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Liebe Hörerinnen und Hörer, hier ist der Kurzwellensender, die Stimme von Türkiye. Im Studio in Ankara begrüßt Sie Kemal Çelik. Sie empfangen unsere Morgensendung über die Satelliten Türksat 3a, Türksat 4a und Galaxy 19, unsere Mittagssendung im 19-Meter-Band auf 15.350 kHz und unsere Abendsendung im 31-Meter-Band auf 9.840 kHz. In unserer einstündigen Sendung bringen wir nach den Nachrichten die Wiederholung der Sendereihen Unser Briefkasten und Tagebuch Palästina.

Nachrichten. Staatspräsident Recep Tayyip Erdogan hat der vom türkisch-amerikanischen Gemeinwesen zum 43. Mal in New York veranstalteten türkischen Tagesparade eine Videobotschaft gesandt. Erdogan übermittelte den türkischen Staatsbürgern und Landsleuten, die aus allen Teilen Amerikas nach New York gekommen waren, die Grüße der 86 Millionen Menschen aus Türkei und sagte, die vom türkisch-amerikanischen Gemeinwesen zum 43. Mal organisierte türkische Tagesparade in New York ist die schönste Veranstaltung der türkischen Präsenz in Amerika. Dieser Marsch, der die Straßen Manhattans mit unserer Halbmondsternflagge schmückt, ist ein Ausdruck der Würde und des Selbstvertrauens der türkischen Nation. Die türkisch-amerikanische Gemeinschaft, die seit mehr als 100 Jahren in den USA präsent ist, hat heute eine angesehene und einflussreiche Position erreicht und zeichnet sich durch ihre Erfolge in allen Bereichen aus. Staatspräsident Erdogan betonte, dass die türkisch-amerikanische Gemeinschaft durch ihre unternehmerischen Initiativen, akademischen Erfolge, zivilgesellschaftlichen Aktivitäten und wirtschaftlichen Beiträge Amerika bereichere und gleichzeitig ihre emotionale Verbundenheit mit Türkei aufrechterhalte. Er erklärte zudem, dass sie die Stimme, das Gewissen und die Vertreter Türkis seien. Die palästinensischen Behörden schlagen Alarm wegen eines israelischen Plans zur Enteignung von rund 20 Immobilien in der Nähe der Al-Aqsa-Moschee im besetzten Ostjerusalem. Das Gouvernement in Jerusalem erklärt, die Maßnahme ziele auf das Viertel Bab al-Silsila ab, einen der Haupteingänge zum Moscheegelände. Offizielle Stellen warnen, der Plan könne zur Vertreibung palästinensischer Bewohner und zur Schließung von Geschäften führen, um Siedlungen auszuweiten. Zu den betroffenen Immobilien gehören historische islamische Stiftungen aus der Zeit der Ayyubiden, Mamluken und Osmanen. Großbritannien führt angesichts wachsender Sicherheitsbedenken in der Region ein neues, kostengünstiges Drohnenabwehrsystem bei der Royal Air Force im Nahen Osten ein. Das Advanced Precision Kill Weapon System ist nun auf den im Golfraum eingesetzt.

letzten RAF-Taifun-Kampfjets installiert. Britische Offizielle geben an, dass das System es den Streitkräften ermöglicht, Drohnen zu einem Bruchteil der Kosten herkömmlicher Luft-Luft-Raketen abzufangen. Der türkische Geheimdienst MIT hat ein Spionagenetzwerk zerschlagen, dem vorgeworfen wird, für zwei ausländische Geheimdienste gearbeitet zu haben. Sicherheitsquellen zufolge wurden koordinierte Einsätze in 4 Provinzen mit Unterstützung von Staatsanwälten und Antiterroreinheiten durchgeführt. 7 Verdächtige, darunter der mutmaßliche Anführer des Netzwerks, wurden festgenommen, während sich 2 weitere Mitglieder bereits wegen anderer Vorwürfe in Haft befanden. Die Behörden erklärten, die Gruppe habe sensible Informationen über zivilgesellschaftliche Organisationen, ethnische Gemeinschaften und Beamte in Türkei gesammelt. 2 Wahlkampfhelfer des kolumbianischen Präsidentschaftskandidaten Abelardo de la Espriella wurden kurz vor der Präsidentschaftswahl in der Provinz Meta erschossen. Die beiden wurden von maskierten Bewaffneten auf Motorrädern getötet, als sie mit Wahlkampfmaterial aus Villa Vicencio zurückkehrten. De la Espriella verurteilt die Morde als feige und kaltblütige Tat. Die Weltgesundheitsorganisation WHO hat aufgrund eines Ebola-Ausbruchs in der Demokratischen Republik Kongo, der bereits über 80 Todesopfer gefordert hat, einen internationalen Gesundheitsnotstand ausgerufen. Die Gesundheitsbehörden meldeten mindestens 336 Verdachtsfälle, die mit dem Bundibugyo-Stamm des Virus in Verbindung stehen. Offizielle Stellen warnen davor, dass es derzeit keinen zugelassenen Impfstoff gegen diesen Stamm gibt. Die WHO gibt an, das tatsächliche Ausmaß der Infektionen und die Ausbreitung der Krankheit weiterhin unklar sind. Die fragile Waffenruhe zwischen Israel und der Hisbollah-Miliz im Libanon wird um 1,5 Monate verlängert. Unter Vermittlung der Vereinigten Staaten sollen Vertreter Israels und des Libanons währenddessen weiter an einer Lösung des Konflikts arbeiten, wie das US-Außenministerium mitteilte. Die aktuell geltende Waffenruhe war in den vergangenen Wochen allerdings von israelischer Seite immer wieder verletzt worden. Die abermalige Verlängerung der Ende April schon einmal ausgedehnten Feuerpause um weitere 45 Tage wurde nach einer dritten Gesprächsrunde zwischen israelischen und libanesischen Regierungsvertretern in Washington bekannt gegeben. Die Friedensgespräche verliefen offen und konstruktiv und sollen nun auf 2 Ebenen vorangetrieben werden, auf sicherheitspolitischer und auf politischer Ebene, schrieb der israelische Botschafter in den USA, Jeshiel Leiter, auf der Online-Plattform X. Es wird Höhen und Tiefen geben, doch die Erfolgsaussichten sind groß. Auch die libanesischen Unterhändler zeigten sich optimistisch. Die Verlängerung des Waffenstillstands und die Einrichtung eines von den USA unterstützten Sicherheitsprozesses verschaffen unseren Bürgern eine dringend benötigte Atempause, stärken die staatlichen Institutionen und ebnen den Weg für dauerhafte Stabilität, zitierte die Nachrichtenseite Naharnet aus einer Stellungnahme der Delegation. Angesichts der zahlreichen Opfer durch israelische Angriffe pocht die Regierung in Beirut auf die territoriale Integrität des Landes und eine dauerhafte Waffenruhe. Vertreter der israelischen und der libanesischen Regierung sollen nun am 2. und 3. Juni zu einer neuen Verhandlungsrunde zusammenkommen. Zuvor soll am 29. Mai im Pentagon ein militärischer Dialog zwischen Delegationen beider Länder stattfinden. Israel und der Libanon hätten sich auf einen Verhandlungsrahmen geeinigt, um einen dauerhaften Frieden, eine uneingeschränkte Anerkennung der Souveränität und territorialen Integrität des jeweiligen Nachbarlandes sowie Sicherheit entlang ihrer Grenze zu fördern, teilte das US-Außenministerium mit. Die Regierungen beider Länder hatten sich Mitte April erstmals auf eine Feuerpause geeinigt. Allerdings ist die Waffenruhe äußerst brüchig und wird von Israel immer wieder verletzt. Erst am Freitag wurden nach libanesischen Angaben durch einen israelischen Angriff im Süden des Landes 6 Menschen getötet, darunter 3 Sanitäter. Nach dem Beginn des US-israelischen Angriffskrieges gegen den Iran Ende Februar war auch der schwelende Konflikt zwischen Israel und der Hisbollah im Libanon wieder eskaliert.

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1: Andriy Vorobyev, der Gouverneur der Region Moskau, hat mitgeteilt, dass bei den intensiven nächtlichen Drohnenangriffen der Ukraine auf Moskau 3 Menschen ums Leben gekommen seien. In einer Erklärung auf seinem Social-Media-Konto sagte Vorobyev, dass es ab 3 Uhr nachts massive Drohnenangriffe auf die Hauptstadt Moskau und die umliegenden Regionen gegeben habe und dass diese Angriffe abgewehrt worden seien. Vorobyev erklärte, dass im Bezirk Chimki eine Person ums Leben gekommen sei, nachdem eine Drohne auf ein Einfamilienhaus gestürzt war. Für eine weitere Person, die unter den Trümmern eingeschlossen sei, liefen weiterhin Rettungsarbeiten. Im Bezirk Michtichki seien laut Vorobyev 2 weitere Menschen getötet worden. Außerdem habe eine Drohne ein Wohnhaus im Bezirk Krasgonorsk getroffen, wodurch mehrere Wohnungen beschädigt worden seien. Darüber hinaus berichtete Vorobyev, dass auch ein Wohnhaus im Kreis Istra sowie 6 Einfamilienhäuser im Dorf Agrogorodok von den Drohnenangriffen betroffen gewesen seien. Nach ersten Erkenntnissen wurden in diesen Gebieten 3 Männer und eine Frau verletzt, alle erhalten medizinische Versorgung. Im Dorf Subotino brannte nach dem Absturz einer Drohne ein Einfamilienhaus nieder, dort gab es jedoch keine Verletzten. Nach ersten Erkenntnissen seien bei den Angriffen in Moskau 12 Menschen verletzt worden. Sobanin erklärte, dass die meisten Verletzten Arbeiter gewesen seien, die sich während eines Schichtwechsels auf einer Baustelle nahe dem Kontrollpunkt der Moskauer Ölraffinerie befunden hätten. Sobanin teilte außerdem mit, dass 3 Gebäude beschädigt worden seien, die betreffenden Raffinerien selbst jedoch nicht von den Angriffen betroffen gewesen sei. Die UN-Sonderberichterstatterin für Palästina, Francesca Albanese, erklärte, dass Israel Folter sowohl gegen palästinensische Gefangene in Haftzentren als auch gegen die gesamte Bevölkerung in den besetzten palästinensischen Gebieten einsetze und sagte, Folter ist ein strukturelles Merkmal des andauernden Völkermords sowie des umfassenderen siedlerkolonialen Apartheidssystems. Nachdem eine von dem Reporter Nicolas Christoph veröffentlichte Recherche aufgezeigt hatte, dass Israel Folter und sexuelle Übergriffe gegen palästinensische Gefangene systematisch anwende, teilte Albanese über ihr Konto auf der US-amerikanischen Social-Media-Plattform X ihren Bericht mit dem Titel »Folter und Völkermord«, der im Rahmen der 61. Sitzung des Menschenrechtsrats der Vereinten Nationen erstellt wurde. In dem Bericht, der die Menschenrechtslage in den seit 1967 besetzten palästinensischen Gebieten untersucht, werden die systematischen Folterpraktiken Israels gegen Palästinenser in den besetzten Gebieten seit dem 7. Oktober 2023 behandelt. Darin heißt es, dass der Einsatz von Folter gegen Palästinenser durch Israel untersucht worden sei und es wird festgestellt, Folter ist ein strukturelles Merkmal des andauernden Völkermords sowie des umfassenderen siedlerkolonialen Apartheidssystems. Die USA verringern ihre Truppenstärke in Europa. Das Pentagon hat bestätigt, dass eine in dieser Woche geplante Entsendung von Soldaten zum Austausch stationärer Verbände in Deutschland und Polen gestoppt wurde. 4.000 Soldaten und Regierungsvertretern zufolge nicht wie geplant nach Polen verlegt werden. Der bevorstehende Einsatz eines Bataillons in Deutschland ist ebenfalls abgesagt worden. Ein Teil der Ausrüstung und einige Soldaten seien schon unterwegs gewesen und von der Entscheidung überrascht worden, so das Wall Street Journal. Ein NATO-Vertreter sagte der Nachrichtenagentur AP, die Streichung des Rotationseinsatzes in Polen habe keine Auswirkungen auf die Abschreckungs- und Verteidigungspläne des Bündnisses. Deutschland und Kanada hätten ihre Präsenz an der NATO-Ostflanke erhöht. 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

Liebe Freunde der Stimme von Türkei nah und fern, mit einem herzlichen Merhaba und Hallo heiße ich Sie alle willkommen zur Briefkastensendung der deutschen Redaktion. Am Mikrofon begrüßt Sie Ufuk Geçim. Liebe Freunde, ich hoffe, Ihnen allen geht es gut und auch der Empfang ist störungsfrei. Das Wetter in Ankara. Wir erleben weiterhin Wetterkapriolen. Auch in der vergangenen Woche hatten wir Temperaturen über 20 Grad Celsius. Dann aber wurde es wieder kühler. Diese Woche liegen die Temperaturen mal unter 20 Grad. Heute ist es 14 Grad Celsius kühl tagsüber und 7 Grad in der Nacht. Die Tageshöchsttemperaturen liegen in der Woche zwischen 24 und 14, also 10 Grad Temperaturunterschied innerhalb einer Woche. Und nachts liegen die Temperaturen zwischen 11 und 4 Grad Celsius. Ich hoffe, Sie haben schönes Frühlingswetter mit angenehmen Temperaturen, liebe Freunde. Liebe Hörerfamilie der Stimme Türkiyes, unseren Briefkasten öffnen wir heute in Ankara. Wir trinken gemütlich unseren Tee oder türkischen Kaffee im Garten von TRT. Und die Ufuk bringt Aşure für den lieben Manfred und Baklava oder Sütlaç oder Güllaç oder einen leckeren Kuchen für uns alle mit. Warum sind wir in Ankara? Am 6. Mai feierte nämlich die türkische Rundfunk- und Fernsehanstalt TRT ihren 62. Geburtstag. Die erste Radiosendung in Türkei wurde jedoch viel früher übertragen. Die erste Radiosendung in Türkei. Nach der Ausrufung der Republik wurde im Jahre 1925 das Gesetz über die Einrichtung von Funkanlagen verabschiedet und es wurde beschlossen, im ganzen Land ein Funknetz aufzubauen. Der französische Radiosender LL übernahm den Aufbau des Funknetzes, also die Installation der Radiosender, und begann 1925 mit den Arbeiten in Ankara und Istanbul. Während der Bau der Funksender fortgesetzt wurde, war noch nicht klar, wie die Radiosendungen durchgeführt werden sollten. Die ersten Initiativen dazu wurden von Sedat Nuri Bey, dem Besitzer der Zeitung İleri, also Fortschritt, ergriffen. Sedat Bey gründete zu diesem Zweck ein Unternehmen. Als 1926 der Bau der Sender abgeschlossen war, hatten auch die Gründungsarbeiten für das Radio begonnen. Die türkische Republik war noch sehr jung und hatte nicht die erforderlichen finanziellen Mittel dazu, aber Funkbegeisterte und Unterstützer der türkischen Regierung finanzierten das Projekt. Die Vorbereitungen zur Umsetzung des Projekts waren eingeleitet worden, doch in der Anfangsphase traten einige Probleme auf. Einige Personen in der Regierung waren gegen die Einrichtung eines Radios. Sie argumentierten, das Land und die Bevölkerung seien noch nicht so weit entwickelt. Viele Menschen könnten dies nur schwer akzeptieren und selbst wenn diese Hürden überwunden würden, würden die vorhandenen technischen Fachkräfte und Materialien nicht ausreichen. Und was tat man dann? Man entschied sich schließlich, Mustafa Kemal Atatürk von diesem Vorhaben zu berichten. Als Mustafa Kemal sagte, bringen Sie es her, damit wir es uns anhören, brachte Hayrettin Bey die gesamte Ausrüstung zur Ormanschiftli. Während man nach einem Sender suchte, wurde ein russischer Radiosender empfangen. Nachdem Mustafa Kemal Atatürk eine Zeit lang zugehört hatte, stand er plötzlich auf und sagte, meine Herren, sehen Sie, die Russen betreiben gerade Propaganda. Dieses Radio ist für uns äußerst notwendig und befahl die sofortige Einrichtung eines Radios. Auf diesen Wunsch hin beschloss die Regierung, das Radiosystem aufzubauen. Obwohl es zu jener Zeit in vielen Ländern bereits Radiosendungen gab, verfügte noch kein Land über eine besonders starke und entwickelte Radiostation. Die Gesamtleistung der Sender in anderen Ländern betrug 116 Kilowatt, während die in Ankara und Istanbul geplanten Sender eine Leistung von 20 bzw. 250 Kilowatt haben sollten. Diese wurden als die leistungsstärksten Sender errichtet. Da man davon ausging, dass die Sendungen in ganz Europa gehört werden könnten, plante man, die Programme neben Türkisch auch auf Französisch und Deutsch auszustrahlen. Schließlich begann am 6. Mai 1927 in Istanbul die erste Radiosendung. Die erste Radiosendung wurde genau vor 99 Jahren

0: am 6. Mai 1927 mit der Ansage von Eschef Schäfik zum ersten Mal verwirklicht. Die erste Sendung, die am 6. Mai im großen Postamt von Sirkeci mit einem 5-Kilowatt-Sender durchgeführt wurde, wurde jeden Abend über einen Lautsprecher übertragen, der über dem Eingang des Postgebäudes angebracht war, da damals noch niemand ein Radio besaß. Seit jenem Tag sind genau 99 Jahre vergangen. Die erste Sendung in Ankara erfolgte im November 1927. Einer der wichtigsten Schritte des Rundfunks in Türkei, der nach der Erfindung des Radios durch Marconi auf die Tagesordnung kam, war die Gründung von Radio Ankara am 4. März 1934. Das Radio Ankara übernahm aufgrund seines Standorts in der Hauptstadt die Aufgabe, das türkische Volk zu informieren. Am 8. Januar 1937 wurde die Rede von İsmet İnönü über die Hatay-Frage ins Arabische übersetzt und im Radio Ankara ausgestrahlt, was die erste Auslandssendung von Türkiye im Radio war. Die Verbreitung des Radios in Anatolien fand in den 1940er und 50er Jahren statt und in den 1970er Jahren konnte man es schließlich im gesamten Land hören. Die erste Auslandssendung wurde am 8. Januar 1937 in arabischer Sprache ausgestrahlt. Die Rede von Ministerpräsident İsmet İnönü wurde ins Arabisch übersetzt und vom Ankara Radio aus ausgestrahlt. Mit der Eröffnung des Ankara Radiohauses wird in 20 Kilometer Entfernung eine Sendestation eingerichtet. Nun werden regelmäßig ausländische Sendungen in Türkisch, Englisch, Französisch und Deutsch im türkischen Rundfunk ausgestrahlt. 1938 beginnt Radio Ankara Nachrichten über den Gesundheitszustand Atatürks zu senden. Am 10. November 1938 wird der Tod Atatürks der Öffentlichkeit bekannt gegeben. Am 11. November 1938 verkündet der Sender, dass der neue Präsident İsmet İnönü ist. Am 6. Mai 1939 wird die erste Radiosendung aus Türkei in die Vereinigten Staaten über die Weltausstellung in New York ausgestrahlt. Emel Gazi Mihal, die diese Sendung liest, wird als erste weibliche Radiomoderatorin von Türkei registriert. Dann begannen die Sendungen in Türkisch und Englisch. 1938 kamen die Sendungen in französischer und deutscher Sprache. Und jetzt, liebe Freunde, hören Sie die erste Radioansage von Eşref Şefik.
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0: Liebe Hörerfamilie der Stimme Türkiyes, liebe Freundinnen und Freunde, in Murgtal findet ein Highlight des Jahres für die DXer und Kurzwellenhörer und Freunde des Rundfunkfernempfangs statt. Am 16. Mai 2026 wird das 45. überregionale DX-Treffen in Murgtal stattfinden. Bernd Seiser, der Organisator des DX-Treffens, hat uns auch dieses Jahr Informationen zum Treffen geschickt, die ich jetzt einblenden möchte.
2: Hier eine Information vom RTI Hörerclub Unternau über das bald bevorstehende 45. überregionale DX-Treffen des Unternauer Kurzwellenhörerclubs Murgtal mit RTI-Hörertreffen am 16. Mai 2026. Am Samstag, 16. Mai 2026, findet ab 12 Uhr mitteleuropäischer Sommerzeit bzw. 10 UTC in der Gaststätte Murgstube an der Konrad-Adenauer-Brücke, Ecke Rindenschwenderstraße, Schulstraße in D76571 Gaggenau das 45. überregionale DX-Treffen für Kurzwellenhörer und Freunde des Rundfunkfernempfangs statt. Verbunden wird dieses Treffen wieder mit dem Hörertreffen des Radio Taiwan International Hörerclubs, der in diesem Jahr sein 20-jähriges Jubiläum begeht. Aus diesem Grund erwarten wir auch Redaktionsleiterin Cho Bi-hui. Diesmal wird wieder das Hobby-Radio

0: Kölsch in die Welt dabei sein und uns über sein Programm informieren. Zu dieser Veranstaltung sind alle Kurzwellenhörer, die Xer und Freunde des Rundfunkfernempfangs sehr herzlich eingeladen, unabhängig einer Hörerclub-Mitgliedschaft. Auf dem Programm des Treffens steht das Gedenken an die in den letzten 12 Monaten verstorbenen Hörerclub-Mitglieder und Radiofreunde, ein Rückblick auf die wichtigsten kurzwellenbezogenen Ereignisse und Hörerclub-Aktivitäten im vergangenen Jahr, Reiseberichte von Hörerbesuchen bei deutschsprachigen Kurzwellen-Auslandsdiensten, Informationen und eine Diskussion über Radio Taiwan International und weitere beliebte deutschsprachige Kurzwellenprogramme, eine Vorschau auf bestehende Hobbyveranstaltungen und das bekannte Stationsquiz. Eine gute Anreise und viel Vergnügen wünscht allen Teilnehmern Bernd Seiser.
1: Liebe Hörerfamilie der deutschen Redaktion, wollen wir jetzt einen Moderator besuchen, der uns allen bekannt ist? Genau. Wir besuchen unseren lieben Freund Nuri Streichert in Hildesheim. Der liebe Nuri hat uns den folgenden Brief geschickt. Um ihn aber vorzulesen, muss ich tief Luft einatmen. Es geht los. Hallo, liebe Ufuk, schreibt er. In meiner heutigen Mail gibt es am Ende für die Hörer eine Überraschung. Richtig, es ist die Überraschung, die ich vergangene Woche angekündigt habe. Es macht gar nichts, dass du die 100. Henry Normans Big 50 Sendung nicht ankündigen konntest. Wer sie hören möchte oder eine der mittlerweile 102 Ausgaben, kann dies jederzeit nachhören. Man muss nur bei dieser.com, radio.de oder Podcast Services Henry Norman Big 50 eingeben. Dann erscheint ein Logo mit einem Umriss der USA und der Schrift Henry Norman Big 50. Bei dieser muss man etwas nach unten scrollen, dann ist die Sendung auch da zu finden. Wer die Shows der Henry Norman Show nachhören will, kann alle bisherigen Sendungen auch hier finden. Da muss man aber Henry Norman Show eingeben. Wenn man Henry Norman eingibt, findet man beide Shows. Mehrere Hörerinnen und Hörer haben mich für die Sendung vom 18. April gelobt. Die Idee, die eigentlich nur aus Jux gedacht war, kam so gut an, dass man mir sogar Fragen gestellt hat. Die Idee war folgende. Ich wollte in der Sendung christliche Popmusik spielen. Während der Musikzusammenstellung kam mir die Idee, ich könnte die Sendung als Pastor Henry Norman moderieren. Quasi die Ansagen wie eine Kirchenpredigt aufbauen. Das habe ich dann aufgenommen. Ich habe die Texte geschrieben und mir per KI ins Englische übersetzen lassen. Die habe ich dann im Stile eine Kirchenpredigt eingesprochen und sie mit Hall unterlegt. So habe ich zum Beispiel den Heiligen Geist gebeten, über die Antennen dieser Welt zu kommen, für guten Empfang zu sorgen und die heilige Botschaft von Pastor Henry Norman zu übermitteln. Die Idee kam so gut an, dass ich mich selber etwas erschreckt habe. Eine ähnliche Idee habe ich heute aufgenommen und werde diese in Kürze senden. Übrigens, Jace geht es etwas besser. Er muss zwar Medikamente nehmen, aber er schreibt mir immer wieder, es geht ihm gut. Ich hoffe, dass es so ist. Ich kann ja leider von Hildesheim nicht kontrollieren, ob es ihm tatsächlich besser geht oder ob er es nur sagt, um mich zu beruhigen. Aber das Nächste, was ich berichten möchte, hat auch mit ihm zu tun. Ich sagte ja, er ist Schauspieler. Als ich mit ihm zusammenkam, war er sehr traurig. Grund war, dass die Serie, in der er 5 Jahre gespielt hat, eingestellt wurde. Ich sagte ihm damals, man könne doch ein Spin-off machen, die Figuren weiterentwickeln, sie wachsen lassen. Die Fans werden älter, die Figuren mit. Und die alte Zielgruppe kann auch die neue Zielgruppe sein. Er meinte, das ginge nicht. Ich wettete mit ihm, ich könne 5 Folgen schreiben und es ihm beweisen. Er meinte, ich kann das nicht. Also schrieb ich damals 5 Folgen und schickte sie ihm. Er war baff und meinte zu mir, ich müsse unbedingt weiterschreiben. Dann zeigte er es den ehemaligen Produzenten, die das Skript aber ablehnten. Nicht, weil die Stories schlecht sind, nein, weil ich 2 männliche Figuren zum Liebespaar gemacht habe. Also habe ich vor Wut in allen Folgen die Namen geändert, beginnend bei Rollennamen bis zum Ort der Handlung und quasi aus einer alten Story eine komplett neue Serie gemacht. Bei mir geht es um einen Meisterdieb, der vom amerikanischen Geheimdienst ausgebildet wurde, um von anderen Geheimdiensten Unterlagen zurückzuholen. Jetzt ist er dafür zu alt und bekommt einen Job bei einer Versicherung. Er soll

versicherte Gegenstände klauen, um die Sicherheitsvorkehrungen zu testen. Dabei kommt er leider seinem Freund in die Quere, der als Superheld die Stadt beschützt. Ohne es zu wissen, will der Superheld den Meisterdieb verhaften. Kann der Meister

Drehbuch einen sogenannten Pitch bekommt und das Drehbuch von der Firma Sendern angeboten wird. Das wäre mal eine Chance, um mit der Kreativität Geld zu verdienen. Jetzt kommt die Überraschung. Ich rief ja die DX-Familie auf, mir Namensvorschläge für den Fuchs zu machen. Die Entscheidung ist gefallen. Jays Oma hat entschieden und in Diskussion mit Jace habe ich eine weitere Entscheidung getroffen. Der Fuchs hat einen Namen, den ich gleich verkünde. Aber es sind so schöne Namensvorschläge gekommen, dass ich die Aktion erweitert habe. Einige werden es wissen, andere sage ich es jetzt noch einmal. Es gibt ja die Karten Fuchs in den USA, immer um 20 Uhr UTC. Und für die Sendungen um 22.30 Uhr UTC gibt es andere Karten. Der Fuchs auf den 22.30 Uhr Karten hat ja mittlerweile eine Familie bekommen. Der Fuchs und sein Ehemann, ein Fuchsjunge und ein Fuchsmädchen. Die Oma hat sich für den Namen des Fuchses entschieden und Jace und ich haben die Namen des Ehemannes, des Jungen und des Mädchens diskutiert. Und die anderen drei Namen sind ebenfalls Vorschläge, die aus der Aktion kamen. Somit dürfen wir Hörer jeweils 6 oder 7 Titel benennen. Jeder von Ihnen bekommt diese Titel dann in einer eigenen Sendung gespielt. Sollte ich in einer Sendung nur 6 Titel spielen können, werde ich die übrigen Titel in einer der nächsten Sendungen unterbringen. Die Titel sollten maximal 4 Minuten dauern, damit ich möglichst viele in der Show unterbringen kann. Hier sind die Namen der Füchse und der Gewinner, die ich in den nächsten Tagen anschreiben werde. Lieber Nuri, liebe Freunde, lachen Sie jetzt nicht oder lachen Sie doch, aber ich muss jetzt die folgende Ansage machen, wie Ilja Richter. Licht aus, Spot an. Beginnen wir mit dem Fuchs, dem ersten Maskottchen der Henry Norman Show. Es kamen Namen wie Fox News, den ich aus rechtlichen Gründen nicht nehmen durfte. Es wurde Henry vorgeschlagen, aber das fand ich etwas zu naheliegend. Und Jays Großmutter meinte, ich solle einzigartig bleiben. Ich glaube, sie hat recht. Hier jetzt der Name des Fuchses, Flory, oder wie Jays Großmutter es ausspricht, Florey. Dieser Vorschlag kam von Jürgen Wager und ist der Gewinner des eigentlichen Wettbewerbes. Somit hat der Fuchs endlich seinen Namen. Dann kommen wir zu Florays Ehemann. Der Namensgeber ist in diesem Falle Dieter Leupold. Der Name, den Jace mit ausgewählt hat und passend fand, war Valdolino. Jetzt kommen wir zum Fuchsjungen und da gab es einen Namen, der für uns wie die Faust aufs Auge passt. Little Foxy. Dieser Namensvorschlag kam von Eckhard Röscher. Jetzt fehlte uns der Name für das Mädchen, jetzt hatten wir ja nur Jungsnamen, aber da kam vor etwa 2 Wochen der Nachzügler, eingeschickt von Agnes Rieger, und der Name gefiel Jace so gut, dass er meinte, nimm ihn für das Mädchen, und da ich ihm Wünsche nicht abschlagen kann, nehme ich ihn für das Mädchen. Das Mädchen heißt jetzt Kitsune, das heißt Fuchs auf Japanisch. Damit wären alle Namen vergeben. Ich bedanke mich bei allen, dass sie den Spaß mitgemacht haben und bedanke mich bei eurer Geduld, weil es wegen der Krankheit von Jays Oma so lange gedauert hat. Ich bedanke mich auch bei dir, Ufuk, dass du die Namen jetzt enthüllt hast und freue mich, dass die Fuchsfamilie mit den beiden Fuchsmännern, dem Sohn und der Tochter, jetzt endlich Namen haben. Liebe Ufuk, zum Abschluss zeige ich dir noch meine neuesten Kartenkreationen. Es grüßt wie immer Nuri. Lieber Nuri Streichert, es freut mich wirklich sehr, dass es Jace besser geht. Er würde dir bestimmt schreiben, wenn es ihm nicht gut gehen würde. Also mache dir bitte keine Sorgen. Hoffentlich wird alles viel, viel besser. Die Geschichte mit dem Meisterdieb und seinem Freund Superheld finde ich eine tolle Idee. Lieber Nuri, ich hoffe, dass die Firma eine positive Antwort gibt und deine Idee akzeptiert wird. Das wäre toll, oder? Ich drücke dir ganz fest die Daumen. So, die Fuchsfamilie hat jetzt einen Namen. Super. Florey, oder? Valdolino, Little Foxy und Kitsune sind wirklich schöne Namen. Ich hoffe, allen Teilnehmern hat es Spaß gemacht, mitzumachen. Dann fällt mir die Frage ein. Ja, was ist der Familienname der Foxy Family? Vielleicht Foxy Family? An dieser Stelle liebe Grüße an Jürgen Wager, Dieter Leupold, Eckhard Röscher, Agnes Rieger, an Jace und seine Oma. Tolles Team. Lieber Nuri Streichert, alle drei Karten, nämlich Weißes Haus, The Family with the Golden Bananas und Amerika-Karte haben mir sehr gefallen. Vielen lieben Dank. Ich wünsche dir alles Gute und viel Spaß mit unseren Sendungen. Liebe Grüße nach Hildesheim und bleib gesund, lieber Nuri Streichert.

Meine lieben Freunde, jetzt geht es an die dänische Grenze, genauer gesagt nach Harrislev. Hier erwartet unser lieber Freund Christoph Thomas auf uns. Unser lieber Freund hat uns seinen April-Empfangsbericht geschickt. Er schreibt uns: Liebe Freundin Ankara, liebe Frau Dr. Ufuk-Getchem, hier kommt mein erster Empfangsbericht für April. Datum 2. April, 11.30 Uhr UTC, Simpo 55454. Bemerkungen, äußerst starkes Signal, keine Interferenzen, nur geringe Geräusche, kein Fading, bei dem männlichen Nachrichtensprecher etwas dumpfe Modulation, insgesamt aber ausgezeichnet aufzunehmen. Empfänger Texon S2000 mit Preselektor MFJ 1045SC mit Langdraht, ca. 8 Meter. Heute füge ich wieder eine Postkarte aus Flensburg bei. Über eine Bestätigung freue ich mich wieder sehr und weitere Informationen erwarte ich sehr gerne. Viele Grüße von der dänischen Grenze. Liebes Team der deutschen Redaktion, während ich meinen Empfangsbericht verfasse, drängt sich mir eine Frage auf. In Deutschland kennen wir den Brauch, am 1. April jemanden in den April zu schicken, wobei dem Gegenüber eine nett gemeinte Lüge erzählt wird. Kennt man dies auch in Türkei? Lieber Christoph Thomas, vielen Dank für Ihren detaillierten Empfangsbericht, den wir mit unserer April-QSL-Karte bestätigen. Ich hoffe, das Motiv gefällt Ihnen. Ihre Simpo-Werte sind super, weiter so auch im Sommer. Lieber Christoph, liebe Freunde, natürlich kennt man auch in Türkei diesen Brauch am 1. April, April-Scherz. Wir machten Scherze mit unseren Klassenkameraden und lachten darüber natürlich. Leider muss ich zugeben, dass ich schon seit vielen, vielen Jahren keine Scherze mehr mache. Am 1. April meine ich natürlich. Und wie sieht es mit der Hörerfamilie aus? Wer macht noch Scherze am 1. April? Vielen Dank für die Ansichtskarte. Natürlich Nordisch, Glücksburg, Wasserschloss und Strand Flensburg, Hafen und Oluf Samsongang. Wirklich sehr, sehr schön. Da könnten wir uns jetzt bei einem Kaffee oder Tee treffen und uns schön unterhalten, lieber Christoph Thomas. Was meinen Sie? Ich wünsche Ihnen alles Gute und viel Spaß mit unseren Sendungen. Liebe Grüße nach Harrislev und bleiben Sie gesund, lieber Christoph Thomas. Liebe, liebe Freunde, jetzt geht es nach Häusern zu unserem lieben Freund Christoph Paustian und Balu. Unser lieber Freund Christoph hat uns seinen April-Empfangsbericht geschickt und schreibt uns: Hallo liebe Ufuk, nachfolgend mein April-Empfangsbericht über die Sendung vom 5. April, 17.30 Uhr UTC. Guter Empfang. An dieser Stelle einen Glückwunsch an die türkische Fußballnationalmannschaft, die sich unterdessen für die bevorstehende WM in den USA, Kanada und Mexiko qualifizieren konnte. Über eine QSL-Karte würde ich mich wieder sehr freuen. Gruß Balu und Christoph Paustian. Lieber Christoph Paustian, vielen Dank für deinen detaillierten Empfangsbericht, den wir mit unserer April-QSL-Karte bestätigen. Ich hoffe, das Motiv gefällt dir. Ja, die türkische Fußballnationalmannschaft ist bei der WM dabei. Ich hoffe, wir können uns über schöne Fußballspiele freuen. Aber der Bessere soll siegen. Ich hoffe, Balu geht es gut und er unternimmt viel im Freien jetzt, denn das Wetter ist ja auch für ihn angenehmer geworden. Vielen Dank für die lieben Grüße aus dem Schwarzwald. Oh, wie schön ist Schwarzwald. Ich wünsche dir alles Gute und viel Spaß mit der Stimme Türkis. Liebe Grüße nach Häusern und bleib gesund, lieber Christoph Paustian. Liebe Freunde der deutschen Redaktion, unsere nächste Station ist Niederschrems in Österreich. Hier wartet unser lieber Freund Franz Schanzer auf uns. Unser lieber Freund hat uns seinen Mai-Empfangsbericht geschickt und er schreibt: Empfangsbericht der Radio TRT Ankara, 7. Mai, 15 bis 15.55 Uhr mitteleuropäische Zeit. Internet-Podcast Simpo 5x5 RX Acer Elite. Störungsfreier Empfang, Empfang via Internet aus Termingründen. Wertes Team von TRT Ankara, liebe Ufuk, heute hörte ich wieder eure Sendung, aber dieses Mal wieder über Internet aus Termingründen. Liebe Ufuk, du fragtest wegen der Zollgebühren, ob die Post aus Türkei auch mit Zoll belegt wird, bis jetzt noch nicht. Die Post ist noch zollfrei angekommen. Mittlerweile habe ich heute Post auf meine Beschwerde von der Zollpoststelle erhalten. Ich zitiere: Grundsätzlich unterliegt jede Warensendung aus einem Drittland, die nach Österreich importiert wird, dem Verzollungsprozess. Darunter fallen Postkarten, Glückwunschkarten oder ähnliche Artikel als Waren. Hierfür wird

wird ein Importtarif verrechnet. Im gegenständlichen Falle handelt es sich um einen Importtarif Low in der Höhe von 6 Euro. Also man muss damit rechnen, dass künftig die QSL-Post aus Drittstaaten mit Zoll belegt werden wird. Zum Wetter bei uns. Es herrscht schon Frühsommer. Die Temperaturen tagsüber liegen bei 23 bis 28 Grad, nachts bei 11 Grad. Die Landwirtschaft stöhnt schon von der Trockenheit. Es hat schon Wochen nicht geregnet. Es scheint nach den Aussichten, dass es in der nächsten Zeit nicht regnen wird. Aber nächste Woche kommen die Eisheiligen. Das wird wahrscheinlich das Wetter umschlagen. Entschuldige bitte, liebe Ufuk, ich habe dieses Mal ganz auf deinen Geburtstag vergessen. Ich wünsche dir nachträglich alles Gute und viel Gesundheit. Mit freundlichen Grüßen, Franz Schanzer. Lieber Franz, mach doch nichts. Vielen lieben Dank für deine lieben Wünsche zu meinem Geburtstag. Ich danke dir für deinen detaillierten Empfangsbericht, auch den wir mit unserer MyQSL-Karte bestätigen. Hoffentlich gefällt dir das QSL-Motiv. Lieber Franz, vielen Dank für deine Antwort auf meine Frage zu den Zollgebühren der österreichischen Post. Hoffentlich ist diese Neuregelung nicht auch für Post aus Türkei gültig. Du schreibst uns aber sicherlich, wenn diese Neuregelung auch für die Post aus Türkei gültig sein sollte. Lieber Franz, ihr hattet ja schon 28 Tageshöchsttemperatur, wir noch nicht. 28 Grad Celsius ist ja schon Sommer, nicht wahr? Bei uns ist es noch frühlingshaft, aber ich denke, bis Ende Mai werden auch wir um die 30 Grad Celsius Tageshöchsttemperaturen haben. Der Regen ist für uns alle, aber auf jeden Fall auch sehr für die Landwirtschaft wichtig. Daher hoffe ich, dass es bei uns und auch in Österreich wieder regnet. Ich wünsche dir alles Gute und viel Spaß mit unseren Sendungen. Liebe Grüße nach Niederschrems in Österreich und bleib gesund, lieber Franz Schanzer. Liebe Freunde der deutschen Redaktion, heute besuchen wir auch unseren lieben Freund Hans-Werner Lollicke in Hedehusene, Dänemark. Unser lieber Freund hat uns seinen Mai-Empfangsbericht geschickt und schreibt uns Folgendes. Liebe Redaktion, die Monate vergehen so schnell, bald ist Sommer da. Bei uns kommen die Schulprüfungen von Mitte Mai bis Ende Juni. Für die jungen Leute selbst ist es eine sehr intensive Zeit, für die Eltern auch. Wir Großeltern wissen doch, das Leben geht weiter und kommt man nicht mit Topnoten durch, dann kann doch immer ein gutes Leben bekommen. Wann ist Schulprüfungen in Türkei? Grüße euch alle herzlich und danke natürlich für QSL. Euer Hans-Werner Lullicke. Empfangsbericht TRT Deutsch, Datum 7. Mai, 11.30 Uhr UTC, Radio Kordosen DX286 mit Stabantenne. Lieber Hans-Werner Lullicke, vielen Dank für Ihren detaillierten Empfangsbericht, den wir mit unserer MyQSL-Karte bestätigen. Ja, wir werden wohl nicht länger mehr fragen, wann ist der Sommer da? Es soll ein schöner Sommer werden für uns alle und unsere Lieben. Ja, im Juni werden meine Nichten Ekin und Nehir auch an einer Prüfung teilnehmen. Es handelt sich um die Aufnahmeprüfung für Gymnasium. Jedes Wochenende nehmen sie an Prüfungen teil, die sie an diese große Prüfung vorbereiten sollen. Im Juni finden auch die Universitätsaufnahmeprüfung statt. In 2 Jahren wird mein Neffe Onur an dieser Prüfung teilnehmen. Ich hoffe, sie werden erfolgreich. Sie haben natürlich recht, lieber Hans-Werner Lullicke. Mit der Zeit wird man dessen bewusst, dass sehr gute Schulnoten nicht entscheidend sind, was für ein Leben man führt. Gute Noten bedeuten nicht gleichzeitig Erfolg und Glück. Doch als Eltern und Großeltern und Tante und Onkel fiebert man fleißig mit. Ich wünsche Ihnen alles Gute und viel Spaß mit unseren Sendungen. Liebe Grüße nach Hedehusene in Dänemark und bleiben Sie gesund, lieber Hans-Werner Lullicke. Meine lieben Freunde, damit sind wir am Ende der Briefkastensendung angelangt. Nächste Woche, Donnerstag, wird in der Briefkastensendung, also in der Zeit der Briefkastensendung, ein schönes Interview zu hören sein. Bitte schalten Sie ein. Die Sendung wird dann auch am Sonntag wiederholt. Ja, meine lieben Freunde, ich hoffe, Sie alle schalten die Stimme von Türkei am nächsten Donnerstag ein. Ich würde mich sehr freuen. Die Briefkastensendung wurde von Ufuk Getim moderiert. Ich wünsche allen Freunden alles, alles Gute und Gesundheit und bleiben Sie alle glücklich.
Ich sage Tschüss und auf Wiedersehen.

Es gibt Menschen, sie sind der Grundstein eines Hauses. Egal wie heftig der Sturm ist, sie scheinen unerschütterlich. Doch kaum jemand fragt, wie viele Risse dieser Grundstein im Inneren schon hat. In der Geschichte Palästinas stellt diesen Grundstein die Frau dar. Die Frau, die vor besetztem Land und zerstörten Mauern aufrecht steht, ist kein Trümmerhaufen. Sie ist das Fundament einer Heimat. Wäre diese Geschichte nicht auf ihren Schultern getragen worden, wäre sie längst unvollendet geblieben. Denn sie ist nicht nur eine Mutter. Sie ist Erinnerung, eine Festung und das lebendige Gesicht des Landes. Heute richten wir den Blick auf dieses gewaltige Herz. Vom Schatten der Olivenbäume bis zum grellen Licht der Operationssäle. Vom Strickrahmen bis an die Frontlinie des Nachrichtenfeldes. Um eine palästinensische Frau zu verstehen, muss man zuerst auf ihre Hände und ihre Stimme schauen. Diese Hände, sie trugen bis zum letzten Moment das schwere Mikrofon der im Einsatz getöteten Journalistin Shirin Abu Akleh, erfüllt von Wahrheit. Und diese Stimme, sie war ein Atemzug, ein Trost für die kleine Hind Rayab, umgeben von Dunkelheit am anderen Ende einer Telefonleitung. Während draußen der Tod umhergeht, wird diese Stimme zum Schutzschild gegen die Angst eines Kindes. Dieselben Hände, die feine Rosen in Seide stecken, halten an anderer Stelle im Operationssaal Wache über das Leben. Die Ärztin, deren Hand nicht zittert, wenn sie eine Kugel aus einer Wunde zieht, rettet nicht nur einen Körper. Sie bindet die Zukunft eines ganzen Volkes an das Leben. Eine Frau in Palästina zu sein, bedeutet, die Sanftheit der Seide mit der Härte von Stahl zu vereinen. Dann setzt sich diese Frau an einen Stickrahmen. Sie fertigt Tatretz. Das ist der Name für palästinensische Stickkunst. Mit jedem Stich wird ein Dorf neu geboren. Wer genau hinsieht, erkennt. Jedes Muster ist ein Ausweis. Das Eichenblatt von Hebron. Die Zypresse von Gaza. Die Blumen von Ramallah. Sie weiß, selbst wenn das Land besetzt ist, lebt die Erinnerung im Gewebe weiter. Sie ist eine Dichterin, doch sie schreibt nicht mit Worten, sondern mit Fäden die Geschichte ihrer Heimat. In Jerusalem erklingt im Dorf der Al-Aqsa-Moschee die würdevolle Stimme einer Murabita, einer Frau, die durch ihre Anwesenheit wacht und schützt. Frauen, die allein mit ihrer Existenz diesen heiligen Ort verteidigen, die ihren Gebetsteppich wie eine Festung ausreiten. Sie sind die Wächterinnen von Stein und Geschichte. Und manchmal erhebt sich eine weitere Stimme, ein Sakaret, ein Aufschrei voller Stolz. Es ist einer der schwersten, kaum zu begreifenden Klänge der Welt. Wenn eine Mutter diesen Ruf ausstößt, während sie ihr gefallenes Kind nicht der Erde, sondern dem Himmel anvertraut, dann scheint der Tod besiegt. Dieser Ruf übertont das Dröhnen von Stahl und Jets. Ein Schrei der Freiheit. Eine Botschaft. Wir sind hier.

Und wir werden nicht gehen. Diese Geschichte wird nicht nur auf besetzten Buden geschrieben, sondern überall auf der Welt. Von einer Aktivistin auf einem Podium in London bis zu einem jungen Mädchen im Exil in Chile, das mit Sehnsucht nach der Heimat aufwächst. Die palästinensische Frau packt ihr Zuhause nicht in einen Koffer. Sie versteckt es in Geschichten, die sie ihren Kindern erzählt. Im Duft der Makluba, die sie kocht, in den Zöpfen ihres Haares. Die Liebe zur Heimat gibt sie weiter wie ein heiliges Erbe, von Generation zu Generation. Und alle sagen dasselbe. Zu Hause ist kein Gebäude mehr, es lebt in mir. Und wohin ich gehe, nehme ich meine Heimat mit. Die palästinensische Frau lehrt uns, Widerstand bedeutet nicht immer zu schreien. Manchmal bedeutet es, über den Schlaf eines Kindes zu wachen. Manchmal unter unmöglichen Bedingungen ein Leben zu retten. Manchmal eine Wahrheit nicht zum Schweigen zu bringen, selbst um den Preis des eigenen Lebens. Und manchmal eine Stickerei bewusst unvollendet zu lassen, denn die Geschichte ist noch nicht zu Ende. Und diese Geschichte lebt nicht nur in Menschen, sondern auch in der Erde. Eine Frau trägt die Erinnerung, doch ihre Wurzeln reichen zu den Olivenbäumen, die seit Jahrhunderten stehen. In der nächsten Folge werden wir unter diesen Bäumen stehen. Denn manche Geschichten werden von Menschen erzählt, aber im Boden bewahrt.

Liebe Hörerinnen und Hörer, hier ist der Kurzwellensender, die Stimme von Türkiye. Im Studio in Ankara begrüßt Sie Kemal Çelik. Sie empfangen unsere Morgensendung über die Satelliten Türksat 3a, Türksat 4a und Galaxy 19. Unsere Mittagssendung im 19-Meter-Band auf 15.350 kHz und unsere Abendsendung im 31-Meter-Band auf 9.840 kHz. In unserer einstündigen Sendung bringen wir nach den Nachrichten die Wiederholung der Sendereihen, unser Briefkasten und Tagebuch Palästina.

Nachrichten. Staatspräsident Recep Tayyip Erdogan hat der vom türkisch-amerikanischen Gemeinwesen zum 43. Mal in New York veranstalteten türkischen Tagesparade eine Videobotschaft gesandt. Erdogan übermittelte den türkischen Staatsbürgern und Landsleuten, die aus allen Teilen Amerikas nach New York gekommen waren, die Grüße der 86 Millionen Menschen aus Türkei und sagte, die vom türkisch-amerikanischen Gemeinwesen zum 43. Mal organisierte

und wirtschaftlichen Beiträge Amerika bereichere und gleichzeitig ihre emotionale Verbundenheit mit Türkei aufrechterhalte. Er erklärte zudem, dass sie die Stimme, das Gewissen und die Vertreter Türkis seien. Die palästinensischen Behörden schlagen Alarm wegen eines israelischen Plans zur Enteignung von rund 20 Immobilien in der Nähe der Al-Aqsa-Moschee im besetzten Ost-Jerusalem. Das Gouvernement in Jerusalem erklärt, die Maßnahme ziele auf das Viertel Bab al-Silsila ab, einen der Haupteingänge zum Moscheegelände. Offizielle Stellen warnen, der Plan könne zur Vertreibung palästinensischer Bewohner und zur Schließung von Geschäften führen, um Siedlungen auszuweiten. Zu den betroffenen Immobilien gehören historische islamische Stiftungen aus der Zeit der Ayyubiden, Mamluken und Osmanen. Großbritannien führt angesichts wachsender Sicherheitsbedenken in der Region ein neues, kostengünstiges Drohnenabwehrsystem bei der Royal Air Force im Nahen Osten ein. Das Advanced Precision Kill Weapon System ist nun auf den im Golfraum eingesetzten RAF Typhoon Kampfjets installiert. Britische Offizielle geben an, dass das System es den Streitkräften ermöglicht, Drohnen zu einem Bruchteil der Kosten herkömmlicher Luft-Luft-Raketen abzufangen. Der türkische Geheimdienst MIT hat ein Spionagenetzwerk zerschlagen, dem vorgeworfen wird, für zwei ausländische Geheimdienste gearbeitet zu haben. Sicherheitsquellen zufolge wurden koordinierte Einsätze in 4 Provinzen mit Unterstützung von Staatsanwälten und Antiterroreinheiten durchgeführt. 7 Verdächtige, darunter der mutmaßliche Anführer des Netzwerks, wurden festgenommen, während sich 2 weitere Mitglieder bereits wegen anderer Vorwürfe in Haft befanden. Die Behörden erklärten, die Gruppe habe sensible Informationen über zivilgesellschaftliche Organisationen, ethnische Gemeinschaften und Beamte in Türkei gesammelt. 2 Wahlkampfhelfer des kolumbianischen Präsidentschaftskandidaten Abelardo de la Espriella wurden kurz vor der Präsidentschaftswahl in der Provinz Meta erschossen. Die beiden wurden von maskierten Bewaffneten auf Motorrädern getötet, als sie mit Wahlkampfmaterial aus Villavicencio zurückkehrten. De la Espriella verurteilt die Morde als feige und kaltblütige Tat. Die Weltgesundheitsorganisation WHO hat aufgrund eines Ebola-Ausbruchs in der Demokratischen Republik Kongo, der bereits über 80 Todesopfer gefordert hat, einen internationalen Gesundheitsnotstand ausgerufen. Die Gesundheitsbehörden meldeten mindestens 336 Verdachtsfälle, die mit dem Bundibugyo-Stamm des Virus in Verbindung stehen. Offizielle Stellen warnen davor, dass es derzeit keinen zugelassenen Impfstoff gegen diesen Stamm gibt. Die WHO gibt an, das tatsächliche Ausmaß der Infektionen und die Ausbreitung der Krankheit weiterhin unklar sind. Die fragile Waffenruhe zwischen Israel und der Hisbollah-Miliz im Libanon wird um 1,5 Monate verlängert. Unter Vermittlung der Vereinigten Staaten sollen Vertreter Israels und des Libanons währenddessen weiter an einer Lösung des Konflikts arbeiten, wie das US-Außenministerium mitteilte. Die aktuell geltende Waffenruhe war in den vergangenen Wochen allerdings von israelischer Seite immer wieder verletzt worden. Die abermalige Verlängerung der Ende April schon einmal ausgedehnten Feuerpause um weitere 45 Tage wurde nach einer dritten Gesprächsrunde zwischen israelischen und libanesischen Regierungsvertretern in Washington bekannt gegeben. Die Friedensgespräche verliefen offen und konstruktiv und sollen nun auf 2 Ebenen vorangetrieben werden, auf sicherheitspolitischer und auf politischer Ebene, schrieb der israelische Botschafter in den USA, Jeshiel Leiter, auf der Online-Plattform X. Es wird Höhen und Tiefen geben, doch die Erfolgsaussichten sind groß. Auch die libanesischen Unterhändler zeigten sich optimistisch. Die Verlängerung des Waffenstillstands und die Einrichtung eines von den USA unterstützten Sicherheitsprozesses verschaffen unseren Bürgern eine dringend benötigte Atempause, stärken die staatlichen Institutionen und ebnen den Weg für dauerhafte Stabilität, zitierte die Nachrichtenseite Naharnet aus einer Stellungnahme der Delegation. Angesichts der zahlreichen Opfer durch israelische Angriffe pocht die Regierung in Beirut auf die territoriale Integrität des Landes und eine dauerhafte Waffenruhe.
Vertreter der israelischen und der libanesischen Regierung sollen nun am 2.

Nun 3. Juni zu einer neuen Verhandlungsrunde zusammenkommen. Zuvor soll am 29. Mai im Pentagon ein militärischer Dialog zwischen Delegationen beider Länder stattfinden. Israel und der Libanon hätten sich auf einen Verhandlungsrahmen geeinigt, um einen dauerhaften Frieden, eine uneingeschränkte Anerkennung der Souveränität und territorialen Integrität des jeweiligen Nachbarlandes sowie Sicherheit entlang ihrer Grenze zu fördern, teilte das US-Außenministerium mit. Die Regierungen beider Länder hatten sich Mitte April erstmals auf eine Feuerpause geeinigt. Allerdings ist die Waffenruhe äußerst brüchig und wird von Israel immer wieder verletzt. Erst am Freitag wurden nach libanesischen Angaben durch einen israelischen Angriff im Süden des Landes 6 Menschen getötet, darunter 3 Sanitäter. Nach dem Beginn des US-israelischen Angriffskrieges gegen den Iran Ende Februar war auch der schwelende Konflikt zwischen Israel und der Hisbollah im Libanon wieder eskaliert.

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1: Andrew Vorobiev, der Gouverneur der Region Moskau, hat mitgeteilt, dass bei den intensiven nächtlichen Drohnenangriffen der Ukraine auf Moskau 3 Menschen ums Leben gekommen seien. In einer Erklärung auf seinem Social-Media-Konto sagte Vorobiev, dass es ab 3 Uhr nachts massive Drohnenangriffe auf die Hauptstadt Moskau und die umliegenden Regionen gegeben habe und dass diese Angriffe abgewehrt worden seien. Vorobiev erklärte, dass im Bezirk Chimki eine Person ums Leben gekommen sei, nachdem eine Drohne auf ein Einfamilienhaus gestürzt war. Für eine weitere Person, die unter den Trümmern eingeschlossen sei, liefen weiterhin Rettungsarbeiten. Im Bezirk Michtichchi seien laut Vorobiev 2 weitere Menschen getötet worden. Außerdem habe eine Drohne ein Wohnhaus im Bezirk Krasgonorsk getroffen, wodurch mehrere Wohnungen beschädigt worden seien. Darüber hinaus berichtete Vorobiev, dass auch ein Wohnhaus im Kreis Istra sowie 6 Einfamilienhäuser im Dorf Agrogorodok von den Drohnenangriffen betroffen gewesen seien. Nach ersten Erkenntnissen wurden in diesen Gebieten 3 Männer und eine Frau verletzt, alle erhalten medizinische Versorgung. Im Dorf Subotino brannte nach dem Absturz einer Drohne ein Einfamilienhaus nieder, dort gab es jedoch keine Verletzten. Nach ersten Erkenntnissen seien bei den Angriffen in Moskau 12 Menschen verletzt worden. Sobanin erklärte, dass die meisten Verletzten Arbeiter gewesen seien, die sich während eines Schichtwechsels auf einer Baustelle nahe dem Kontrollpunkt der Moskauer Ölraffinerie befunden hätten. Sobanin teilte außerdem mit, dass 3 Gebäude beschädigt worden seien, die betreffenden Raffinerien selbst jedoch nicht von den Angriffen betroffen gewesen seien. Die UN-Sonderberichterstatterin für Palästina, Francesca Albanese, erklärte, dass Israel Folter sowohl gegen palästinensische Gefangene in Haftzentren als auch gegen die gesamte Bevölkerung in den besetzten palästinensischen Gebieten einsetze und sagte, Folter ist ein strukturelles Merkmal des andauernden Völkermords sowie des umfassenderen siedlerkolonialen Apartheidssystems. Nachdem eine von dem Reporter Nicolas Christoph veröffentlichte Recherche aufgezeigt hatte, dass Israel Folter und sexuelle Übergriffe gegen palästinensische Gefangene systematisch anwende, teilte Albanese über ihr Konto auf der US-amerikanischen Social-Media-Plattform X ihren Bericht mit dem Titel Folter und Völkermord, der im Rahmen der 61. Sitzung des Menschenrechtsrats der Vereinten Nationen erstellt wurde. In dem Bericht, der die Menschenrechtslage in den seit 1967 besetzten palästinensischen Gebieten untersucht, werden die systematischen Folterpraktiken Israels gegen Palästinenser in den besetzten Gebieten seit dem 7. Oktober 2023 behandelt. Darin heißt es, dass der Einsatz von Folter gegen Palästinenser durch Israel untersucht worden sei und es wird festgestellt, Folter ist ein strukturelles Merkmal des andauernden Völkermords sowie des umfassenderen siedlerkolonialen Apartheidssystems. Die USA verringern ihre Truppenstärke in Europa. Das Pentagon hat bestätigt, dass eine in dieser Woche geplante Entsendung von Soldaten zum Austausch stationärer Verbände in Deutschland und Polen gestoppt wurde. 4.000 Soldaten und Regierungsvertretern zufolge nicht wie geplant nach Polen verlegt werden. Der bevorstehende Einsatz eines Bataillons in Deutschland ist eben

ebenfalls abgesagt worden. Ein Teil der Ausrüstung und einige Soldaten seien schon unterwegs gewesen und von der Entscheidung überrascht worden, so das Wall Street Journal. Ein NATO-Vertreter sagte der Nachrichtenagentur AP, die Streichung des Rotationseinsatzes in Polen habe keine Auswirkungen auf die Abschreckungs- und Verteidigungspläne des Bündnisses. Deutschland und Kanada hätten ihre Präsenz an der NATO-Ostflanke erhöht. 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

Liebe Freunde der Stimme von Türkiye in Nah und Fern, mit einem herzlichen Merhaba und Hallo heiße ich Sie alle willkommen zur Briefkastensendung der deutschen Redaktion. Am Mikrofon begrüßt Sie Ufuk Geçim. Liebe Freunde, ich hoffe, Ihnen allen geht es gut und auch der Empfang ist störungsfrei. Das Wetter in Ankara. Wir erleben weiterhin Wetterkapriolen. Auch in der vergangenen Woche hatten wir Temperaturen über 20 Grad Celsius. Dann aber wurde es wieder kühler. Diese Woche liegen die Temperaturen mal unter 20 Grad. Heute ist es 14 Grad Celsius kühl tagsüber und 7 Grad in der Nacht. Die Tageshöchsttemperaturen liegen in der Woche zwischen 24 und 14, also 10 Grad Temperaturunterschied innerhalb einer Woche. Und nachts liegen die Temperaturen zwischen 11 und 4 Grad Celsius. Ich hoffe, Sie haben schönes Frühlingswetter mit angenehmen Temperaturen, liebe Freunde. Liebe Hörerfamilie der Stimme Türkiyes, unseren Briefkasten öffnen wir heute in Ankara. Wir trinken gemütlich unseren Tee oder türkischen Kaffee im Garten von TRT. Und die Ufuk bringt Aşure für den lieben Manfred und Baklava oder Sütlaç oder Güllaç oder einen leckeren Kuchen für uns alle mit. Warum sind wir in Ankara? Am 6. Mai feierte nämlich die türkische Rundfunk- und Fernsehanstalt TRT ihren 62. Geburtstag. Die erste Radiosendung in Türkiye wurde jedoch viel früher übertragen. Die erste Radiosendung in Türkiye. Nach der Ausrufung der Republik wurde im Jahre 1925 das Gesetz über die Einrichtung von Funkanlagen verabschiedet und es wurde beschlossen, im ganzen Land ein Funknetz aufzubauen. Der französische Radiosender LL übernahm den Aufbau des Funknetzes, also die Installation der Radiosender, und begann 1925 mit den Arbeiten in Ankara und Istanbul. Während der Bau der Funksender fortgesetzt wurde, war noch nicht klar, wie die Radiosendungen durchgeführt werden sollten. Die ersten Initiativen dazu wurden von Sedat Nuri Bey, dem Besitzer der Zeitung İleri, also Fortschritt, ergriffen. Sedat Bey gründete zu diesem Zweck ein Unternehmen. Als 1926 der Bau der Sender abgeschlossen war, hatten auch die Gründungsarbeiten für das Radio begonnen. Die türkische Republik war noch sehr jung und hatte nicht die erforderlichen finanziellen Mittel dazu, aber Funkbegeisterte und Unterstützer der türkischen Regierung finanzierten das Projekt. Die Vorbereitungen zur Umsetzung des Projekts waren eingeleitet worden, doch in der Anfangsphase traten einige Probleme auf. Einige Personen in der Regierung waren gegen die Einrichtung eines Radios. Sie argumentierten, das Land und die Bevölkerung seien noch nicht so weit entwickelt. Viele Menschen könnten dies nur schwer akzeptieren und selbst wenn diese Hürden überwunden würden, würden die vorhandenen technischen Fachkräfte und Materialien nicht ausreichen. Und was tat man dann? Man entschied sich schließlich, Mustafa Kemal Atatürk von diesem Vorhaben zu berichten. Als Mustafa Kemal sagte, bringen Sie es her, damit wir es uns anhören, brachte Hayret Timbey die gesamte Ausrüstung zur Ormanschiftli. Während man nach einem Sender suchte, wurde ein russischer

0: Radiosender empfangen. Nachdem Mustafa Kemal Atatürk eine Zeit lang zugehört hatte, stand er plötzlich auf und sagte: Meine Herren, sehen Sie, die Russen betreiben gerade Propaganda. Dieses Radio ist für uns äußerst notwendig, und befahl die sofortige Einrichtung eines Radios. Auf diesen Wunsch hin beschloss die Regierung, das Radiosystem aufzubauen. Obwohl es zu jener Zeit in vielen Ländern bereits Radiosendungen gab, verfügte noch kein Land über eine besonders starke und entwickelte Radiostation. Die Gesamtleistung der Sender in anderen Ländern betrug 116 Kilowatt, während die in Ankara und Istanbul geplanten Sender eine Leistung von 20 bzw. 250 Kilowatt haben sollten. Diese wurden als die leistungsstärksten Sender errichtet. Da man davon ausging, dass die Sendungen in ganz Europa gehört werden könnten, plante man, die Programme neben Türkisch auch auf Französisch und Deutsch auszustrahlen. Schließlich begann am 6. Mai 1927 in Istanbul die erste Radiosendung. Die erste Radiosendung wurde genau vor 99 Jahren, am 6. Mai 1927, mit der Ansage von Eşref Şefik zum ersten Mal verwirklicht. Die erste Sendung, die am 6. Mai im großen Postamt von Sirkeci mit einem 5-Kilowatt-Sender durchgeführt wurde, wurde jeden Abend über einen Lautsprecher übertragen, der über dem Eingang des Postgebäudes angebracht war, da damals noch niemand ein Radio besaß. Seit jenem Tag sind genau 99 Jahre vergangen. Die erste Sendung in Ankara erfolgte im November 1927. Einer der wichtigsten Schritte des Rundfunks in Türkei, der nach der Erfindung des Radios durch Marconi auf die Tagesordnung kam, war die Gründung von Radio Ankara am 4. März 1934. Das Radio Ankara übernahm aufgrund seines Standorts in der Hauptstadt die Aufgabe, das türkische Volk zu informieren. Am 8. Januar 1937 wurde die Rede von İsmet İnönü über die Hatay-Frage ins Arabische übersetzt und im Radio Ankara ausgestrahlt, was die erste Auslandssendung von Türkiye im Radio war. Die Verbreitung des Radios in Anatolien fand in den 1940er und 50er Jahren statt und in den 1970er Jahren konnte man es schließlich im gesamten Land hören. Die erste Auslandssendung wurde am 8. Januar 1937 in arabischer Sprache ausgestrahlt. Die Rede von Ministerpräsident İsmet İnönü wurde ins Arabisch übersetzt und vom Ankara-Radio aus ausgestrahlt. Mit der Eröffnung des Ankara-Radiohauses wird in 20 Kilometer Entfernung eine Sendestation eingerichtet. Nun werden regelmäßig ausländische Sendungen in Türkisch, Englisch, Französisch und Deutsch im türkischen Rundfunk ausgestrahlt. 1938 beginnt Radio Ankara Nachrichten über den Gesundheitszustand Atatürks zu senden. Am 10. November 1938 wird der Tod Atatürks der Öffentlichkeit bekannt gegeben. Am 11. November 1938 verkündet der Sender, dass der neue Präsident İsmet İnönü ist. Am 6. Mai 1939 wird die erste Radiosendung aus Türkei in die Vereinigten Staaten über die Weltausstellung in New York ausgestrahlt. Emel Gazi Mihal, die diese Sendung liest, wird als erste weibliche Radiomoderatorin von Türkei registriert. Dann begannen die Sendungen in Türkisch und Englisch. 1938 kamen die Sendungen in französischer und deutscher Sprache. Und jetzt, liebe Freunde, hören Sie die erste Radioansage von Eşref Şefik.
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0: Liebe Hörerfamilie der Stimme Türkiyes, liebe Freundinnen und Freunde, in Murgtal findet ein Highlight des Jahres für die DXer und Kurzwellenhörer und Freunde des Rundfunkfernempfangs statt. Am 16. Mai 2026 wird das 45. überregionale DX-Treffen in Murgtal stattfinden. Bernd Seiser, der Organisator des DX-Treffens, hat uns auch dieses Jahr Informationen zum Treffen geschickt, die ich jetzt einblenden möchte.
2: Hier eine Information vom RTI Hörerclub Unternau über das bald bevorstehende 45. überregionale DX-Treffen des Unternauer Kurzwellenhörerclubs Murgtal mit RTI-Hörertreffen am 16. Mai 2026. Am Samstag, 16. Mai 2026, findet ab 12 Uhr mitteleuropäischer Sommerzeit bzw. 10 UTC in der Gaststätte Murgstube an der Konrad-Adenauer-Brücke, Ecke Rindenschwenderstraße, Schulstraße in D76571 Gaggenau, das 45. überregionale DX-Treffen für Kurzwellenhörer und Freunde des Rundfunk-Fernempfangs statt. Verbunden wird dieses Treffen wieder mit dem Hörertreffen des Radio Taiwan International Hörerclubs, der in diesem Jahr sein 20-jähriges Jubiläum begeht. Aus diesem Grund erwarten wir auch Redaktionsleiterin Cho Bi-Hui. Diesmal wird wieder das Hobbyradio Kölsch in die Welt dabei sein und uns über sein Programm informieren. Zu dieser Veranstaltung sind alle Kurzwellenhörer, die DXer und Freunde des Rundfunkfernempfangs sehr herzlich eingeladen, unabhängig einer Hörerclub-Mitgliedschaft. Auf dem Programm des Treffens steht das Gedenken an die in den letzten 12 Monaten verstorbenen Hörerclub-Mitglieder und Radiofreunde, ein Rückblick auf die wichtigsten kurzwellenbezogenen Ereignisse und Hörerclub-Aktivitäten im vergangenen Jahr, Reiseberichte von Hörerbesuchen bei deutschsprachigen Kurzwellen-Auslandsdiensten, Informationen und eine Diskussion über Radio Taiwan International und weitere beliebte deutschsprachige Kurzwellenprogramme, eine Vorschau auf bestehende Hobbyveranstaltungen und das bekannte Stationsquiz. Eine gute Anreise und viel Vergnügen wünscht allen Teilnehmern Bernd Seiser.
0: Liebe Hörerfamilie der deutschen Redaktion, wollen wir jetzt einen Moderator besuchen, der uns allen bekannt ist? Genau. Wir besuchen unseren lieben Freund Nuri Streichert in Hildesheim. Der liebe Nuri hat uns den folgenden Brief geschickt. Um ihn aber vorzulesen, muss ich tief Luft einatmen. Es geht los. Hallo, liebe Ufuk, schreibt er. In meiner heutigen Mail gibt es am Ende für die Hörer eine Überraschung. Richtig, es ist die Überraschung, die ich vergangene Woche angekündigt habe. Es macht gar nichts, dass du die 100. Henry Normans Big 50 Sendung nicht ankündigen konntest, wer sie hören möchte, oder eine der mittlerweile 102 Ausgaben kann dies jederzeit nachhören. Man muss nur bei dieser.com, radio.de oder Podcast Services Henry Norman Big 50 eingeben. Dann erscheint ein Logo mit einem Umriss der USA und der Schrift Henry Norman Big 50. Bei dieser muss man etwas nach unten scrollen, dann ist die Sendung auch da zu finden. Wer die Shows der Henry Norman Show nachhören will, kann alle bisherigen Sendungen auch hier finden. Da muss man aber Henry Norman Show eingeben. Wenn man Henry Norman eingibt, findet man beide Shows. Mehrere Hörerinnen und Hörer haben mich für die Sendung vom 18. April gelobt. Die Idee, die eigentlich nur aus Jux gedacht war, kam so gut an, dass man mir sogar Fragen gestellt hat. Die Idee war folgende. Ich wollte in der Sendung christliche Popmusik spielen. Während der Musikzusammenstellung kam mir die Idee, ich könnte die Sendung als Pastor Henry Norman moderieren.

Ich habe die Texte geschrieben und mir per KI ins Englische übersetzen lassen. Die habe ich dann im Stile einer Kirchenpredigt eingesprochen und sie mit Hall unterlegt. So habe ich zum Beispiel den Heiligen Geist gebeten, über die Antennen dieser Welt zu kommen, für guten Empfang zu sorgen und die heilige Botschaft von Pastor Henry Norman zu übermitteln. Die Idee kam so gut an, dass ich mich selber etwas erschreckt habe. Eine ähnliche Idee habe ich heute aufgenommen und werde diese in Kürze senden. Übrigens, Jace geht es etwas besser. Er muss zwar Medikamente nehmen, aber er schreibt mir immer wieder, es geht ihm gut. Ich hoffe, dass es so ist. Ich kann ja leider von Hildesheim nicht kontrollieren, ob es ihm tatsächlich besser geht oder ob er es nur sagt, um mich zu beruhigen. Aber das nächste, was ich berichten möchte, hat auch mit ihm zu tun. Ich sagte ja, er ist Schauspieler. Als ich mit ihm zusammenkam, war er sehr traurig. Grund war, dass die Serie, in der er 5 Jahre gespielt hat, eingestellt wurde. Ich sagte ihm damals, man könne doch ein Spin-off machen, die Figuren weiterentwickeln, sie wachsen lassen. Die Fans werden älter, die Figuren mit. Und die alte Zielgruppe kann auch die neue Zielgruppe sein. Er meinte, das ginge nicht. Ich wettete mit ihm, ich könne 5 Folgen schreiben und es ihm beweisen. Er meinte, ich kann das nicht. Also schrieb ich damals 5 Folgen und schickte sie ihm. Er war baff und meinte zu mir, ich müsse unbedingt weiterschreiben. Dann zeigte er es den ehemaligen Produzenten, die das Skript aber ablehnten. Nicht, weil die Stories schlecht sind, nein, weil ich 2 männliche Figuren zum Liebespaar gemacht habe. Also habe ich vor Wut in allen Folgen die Namen geändert, beginnend bei Rollennamen bis zum Ort der Handlung und quasi aus einer alten Story eine komplett neue Serie gemacht. Bei mir geht es um einen Meisterdieb, der vom amerikanischen Geheimdienst ausgebildet wurde, um von anderen Geheimdiensten Unterlagen zurückzuholen. Jetzt ist er dafür zu alt und bekommt einen Job bei einer Versicherung. Er soll versicherte Gegenstände klauen, um die Sicherheitsvorkehrungen zu testen. Dabei kommt er leider seinem Freund in die Quere, der als Superheld die Stadt beschützt. Ohne es zu wissen, will der Superheld den Meisterdieb verhaften. Kann der Meisterdieb entkommen? Kann der Superheld den Meisterdieb schnappen? Was passiert, wenn der Superheld die Identität des Diebs herausfindet? Ist die Freundschaft oder Liebe in Gefahr? Und warum erzähle ich das jetzt? Ganz einfach, ich habe Kontakt mit Produktionsfirmen aufgenommen und angefragt, ob sie an dem Pilotdrehbuch zur Serie Interesse haben. Von 3 Firmen zeigte eine Firma Interesse und der habe ich das Pilotskript jetzt geschickt. Mal sehen, ob und wann ich Antwort bekomme. Ich würde mich freuen, wenn das Drehbuch einen sogenannten Pitch bekommt und das Drehbuch von der Firma Sendern angeboten wird. Das wäre mal eine Chance, um mit der Kreativität Geld zu verdienen. Jetzt kommt die Überraschung. Ich rief ja die DX-Familie auf, mir Namensvorschläge für den Fuchs zu machen. Die Entscheidung ist gefallen. Jace Oma hat entschieden und in Diskussion mit Jace habe ich eine weitere Entscheidung getroffen. Der Fuchs hat einen Namen, den ich gleich verkünde. Aber es sind so schöne Namensvorschläge gekommen, dass ich die Aktion erweitert habe. Einige werden es wissen, andere sage ich es jetzt noch einmal. Es gibt ja die Karten Fuchs in den USA immer um 20 Uhr UTC und für die Sendungen um 22.30 Uhr UTC gibt es andere Karten. Der Fuchs auf den 22.30 Uhr Karten hat ja mittlerweile eine Familie bekommen. Der Fuchs und sein Ehemann, ein Fuchsjunge und ein Fuchsmädchen. Die Oma hat sich für den Namen des Fuchses entschieden und Jace und ich haben die Namen des Ehemannes, des Jungen und des Mädchens diskutiert. Und die anderen 3 Namen sind ebenfalls Vorschläge, die aus der Aktion kamen. Somit dürfen wir Hörer jeweils 6 oder 7 Titel benennen. Jeder von Ihnen bekommt diese Titel dann in einer eigenen Sendung gespielt. Sollte ich in einer Sendung nur 6 Titel spielen können, werde ich die übrigen Titel in einer der nächsten Sendungen unterbringen. Die Titel sollten maximal 4 Minuten dauern, damit ich möglichst viele in der Show unterbringen kann. Hier sind die Namen der Füchse und der Gewinner, die ich in den nächsten Tagen anschreiben werde. Lieber Nuri, liebe Freunde, lachen Sie jetzt nicht oder lachen Sie doch, aber ich muss jetzt die folgende Ansage machen, wie Ilja Richter: Licht aus, Spot an. Beginnen wir mit dem Fuchs, dem ersten Maskottchen der Henry Norman Show. Es kamen Namen wie Fox News, den ich aus rechtlichen Gründen nicht nehmen durfte. Es wurde Henry vorgeschlagen, aber das fand ich etwas zu naheliegend.
Und Jays Großmutter meinte, ich solle

einzigartig bleiben. Ich glaube, sie hat recht. Hier jetzt der Name des Fuchses, Flori, oder wie Jays Großmutter es ausspricht, Florey. Dieser Vorschlag kam von Jürgen Wager und ist der Gewinner des eigentlichen Wettbewerbes. Somit hat der Fuchs endlich seinen Namen. Dann kommen wir zu Florys Ehemann. Der Namensgeber ist in diesem Falle Dieter Leupold. Der Name, den Jace mit ausgewählt hat und passend fand, war Valdolino. Jetzt kommen wir zum Fuchsjungen und da gab es einen Namen, der für uns wie die Faust aufs Auge passt. Little Foxy. Dieser Namensvorschlag kam von Eckhard Röscher. Jetzt fehlte uns der Name für das Mädchen. Jetzt hatten wir ja nur Jungsnamen. Aber da kam vor etwa 2 Wochen der Nachzügler, eingeschickt von Agnes Rieger. Und der Name gefiel Jace so gut, dass er meinte, nimm ihn für das Mädchen. Und da ich ihm Wünsche nicht abschlagen kann, nehme ich ihn für das Mädchen. Das Mädchen heißt jetzt Kitsune, das heißt Fuchs auf Japanisch. Damit wären alle Namen vergeben. Ich bedanke mich bei allen, dass sie den Spaß mitgemacht haben und bedanke mich bei eurer Geduld, weil es wegen der Krankheit von Jace Oma so lange gedauert hat. Ich bedanke mich auch bei dir, Ufuk, dass du die Namen jetzt enthüllt hast und freue mich, dass die Fuchsfamilie mit den beiden Fuchsmännern, dem Sohn und der Tochter, jetzt endlich Namen haben. Liebe Ufuk, zum Abschluss zeige ich dir noch meine neuesten Kartenkreationen. Es grüßt wie immer Nuri. Lieber Nuri Streichert, es freut mich wirklich sehr, dass es Jace besser geht. Er würde dir bestimmt schreiben, wenn es ihm nicht gut gehen würde. Also mache dir bitte keine Sorgen. Hoffentlich wird alles viel, viel besser. Die Geschichte mit dem Meisterdieb und seinem Freund Superheld finde ich eine tolle Idee. Lieber Nuri, ich hoffe, dass die Firma eine positive Antwort gibt und deine Idee akzeptiert wird. Das wäre toll, oder? Ich drücke dir ganz fest die Daumen. So, die Fuchsfamilie hat jetzt einen Namen. Super. Florey, oder? Valdolino, Little Foxy und Kitsune sind wirklich schöne Namen. Ich hoffe, allen Teilnehmern hat es Spaß gemacht, mitzumachen. Dann fällt mir die Frage ein, ja, was ist der Familienname der Foxy Family? Vielleicht Foxy Family? An dieser Stelle liebe Grüße an Jürgen Wager, Dieter Leupold, Eckhard Röscher, Agnes Rieger, an Jace und seine Oma. Tolles Team. Lieber Nuri Streichert, alle 3 Karten, nämlich Weißes Haus, The Family with the Golden Bananas und Amerika-Karte haben mir sehr gefallen. Vielen lieben Dank. Ich wünsche dir alles Gute und viel Spaß mit unseren Sendungen. Liebe Grüße nach Hildesheim und bleib gesund, lieber Nuri Streichert. Meine lieben Freunde, jetzt geht es an die dänische Grenze, genauer gesagt nach Harrisley. Hier wartet unser lieber Freund Christoph Thomas auf uns. Unser lieber Freund hat uns seinen April-Empfangsbericht geschickt. Er schreibt uns, liebe Freundin Ankara, liebe Frau Dr. Ufuk Getchem, hier kommt mein erster Empfangsbericht für April. Datum 2. April, 11.30 Uhr UTC, Simpo 55454. Bemerkungen, äußerst starkes Signal, keine Interferenzen, nur geringe Geräusche, kein Fading. Bei dem männlichen Nachrichtensprecher etwas dumpfe Modulation, insgesamt aber ausgezeichnet aufzunehmen. Empfänger Texon S2000 mit Preselektor, MFJ 1045 SC mit Langdraht, ca. 8 Meter. Heute füge ich wieder eine Postkarte aus Flensburg bei. Über eine Bestätigung freue ich mich wieder sehr und weitere Informationen erwarte ich sehr gerne. Viele Grüße von der dänischen Grenze. Liebes Team der deutschen Redaktion, während ich meinen Empfangsbericht verfasse, drängt sich mir eine Frage auf. In Deutschland kennen wir den Brauch, am 1. April jemanden in den April zu schicken, wobei dem Gegenüber eine nett gemeinte Lüge erzählt wird. Kennt man dies auch in Türkei? Lieber Christoph Thomas, vielen Dank für Ihren detaillierten Empfangsbericht, den wir mit unserer April-QSL-Karte bestätigen. Ich hoffe, das Motiv gefällt Ihnen. Ihre Simpo-Werte sind super, weiter so auch im Sommer. Lieber Christoph, liebe Freunde, natürlich kennt man auch in Türkei diesen Brauch am 1. April, Aprilscherz. Wir machten Scherze mit unseren Klassenkameraden und lachten darüber natürlich. Leider muss ich zugeben, dass ich schon seit vielen, vielen Jahren keine Scherze mehr mache. Am 1. April meine ich natürlich. Und wie sieht es mit der Hörerfamilie aus? Wer macht noch Scherze am 1. April? Vielen Dank für die Ansichtskarte. Natürlich Nordisch, Glücksburg, Wasserschloss und Strand Flensburg, Hafen und Olof Sam. Sehr schön. Da könnten wir uns jetzt bei einem Kaffee oder Tee treffen und uns schön unterhalten, lieber Christoph Thomas.

Was meinen Sie? Ich wünsche Ihnen alles Gute und viel Spaß mit unseren Sendungen. Liebe Grüße nach Harrislee und bleiben Sie gesund, lieber Christoph Thomas. Liebe, liebe Freunde, jetzt geht es nach Häusern zu unserem lieben Freund Christoph Paustian und Balu. Unser lieber Freund Christoph hat uns seinen April-Empfangsbericht geschickt und schreibt uns: Hallo liebe Ufuk, nachfolgend mein April-Empfangsbericht über die Sendung vom 5. April, 17.30 Uhr UTC. Guter Empfang. An dieser Stelle einen Glückwunsch an die türkische Fußballnationalmannschaft, die sich unterdessen für die bevorstehende WM in den USA, Kanada und Mexiko qualifizieren konnte. Über eine QSL-Karte würde ich mich wieder sehr freuen. Gruß Balu und Christoph Paustian. Lieber Christoph Paustian, vielen Dank für deinen detaillierten Empfangsbericht, den wir mit unserer April-QSL-Karte bestätigen. Ich hoffe, das Motiv gefällt dir. Ja, die türkische Fußballnationalmannschaft ist bei der WM dabei. Ich hoffe, wir können uns über schöne Fußballspiele freuen. Aber der Bessere soll siegen. Ich hoffe, Balu geht es gut und er unternimmt viel im Freien jetzt, denn das Wetter ist ja auch für ihn angenehmer geworden. Vielen Dank für die lieben Grüße aus dem Schwarzwald. Oh, wie schön ist Schwarzwald. Ich wünsche dir alles Gute und viel Spaß mit der Stimme Türkis. Liebe Grüße nach Häusern und bleib gesund, lieber Christoph Paustian. Liebe Freunde der deutschen Redaktion, unsere nächste Station ist Niederschrems in Österreich. Hier wartet unser lieber Freund Franz Schanzer auf uns. Unser lieber Freund hat uns seinen Mai-Empfangsbericht geschickt und er schreibt: Empfangsbericht der Radio TRT Ankara, 7. Mai, 15 bis 15.55 Uhr mitteleuropäische Zeit. Internet-Podcast Simpo 5x5 RX Acer Elite. Störungsfreier Empfang, Empfang via Internet aus Termingründen. Wertes Team von TRT Ankara, liebe Ufuk, heute hörte ich wieder eure Sendung, aber dieses Mal wieder über Internet aus Termingründen. Liebe Ufuk, du fragtest wegen der Zollgebühren, ob die Post aus Türkei auch mit Zoll belegt wird. Bis jetzt noch nicht. Die Post ist noch zollfrei angekommen. Mittlerweile habe ich heute Post auf meine Beschwerde von der Zollpoststelle erhalten. Ich zitiere: Grundsätzlich unterliegt jede Warensendung aus einem Drittland, die nach Österreich importiert wird, dem Verzollungsprozess. Darunter fallen Postkarten, Glückwunschkarten oder ähnliche Artikel als Waren. Hierfür wird ein Importtarif verrechnet. Im gegenständlichen Falle handelt es sich um einen Importtarif Low in der Höhe von 6 Euro. Also man muss damit rechnen, dass künftig die QSL-Post aus Drittstaaten mit Zoll belegt werden wird. Zum Wetter bei uns. Es herrscht schon Frühsommer. Die Temperaturen tagsüber liegen bei 23 bis 28 Grad, nachts bei 11 Grad. Die Landwirtschaft stöhnt schon von der Trockenheit. Es hat schon Wochen nicht geregnet. Es scheint nach den Aussichten, dass es in der nächsten Zeit nicht regnen wird. Aber nächste Woche kommen die Eisheiligen. Das wird wahrscheinlich das Wetter umschlagen. Entschuldige bitte, liebe Ufuk, ich habe dieses Mal ganz auf deinen Geburtstag vergessen. Ich wünsche dir nachträglich alles Gute und viel Gesundheit. Mit freundlichen Grüßen, Franz Schanzer. Lieber Franz, mach doch nichts. Vielen lieben Dank für deine lieben Wünsche zu meinem Geburtstag. Ich danke dir für deinen detaillierten Empfangsbericht, auch den wir mit unserer MyQSL-Karte bestätigen. Hoffentlich gefällt dir das QSL-Motiv. Lieber Franz, vielen Dank für deine Antwort auf meine Frage zu den Zollgebühren der österreichischen Post. Hoffentlich ist diese Neuregelung nicht auch für Post aus Türkei gültig. Du schreibst uns aber sicherlich, wenn diese Neuregelung auch für die Post aus Türkei gültig sein sollte. Lieber Franz, ihr hattet ja schon 28 Tageshöchsttemperatur, wir noch nicht. 28 Grad Celsius ist ja schon Sommer, nicht wahr? Bei uns ist es noch frühlingshaft, aber ich denke, bis Ende Mai werden auch wir um die 30 Grad Celsius Tageshöchsttemperaturen haben. Der Regen ist für uns alle, aber auf jeden Fall auch sehr für die Landwirtschaft wichtig. Daher hoffe ich, dass es bei uns und auch in Österreich wieder regnet. Ich wünsche dir alles Gute und viel Spaß mit unseren Sendungen. Liebe Grüße nach Niederschrems in Österreich und bleib gesund, lieber Franz Schanzer. Liebe Freunde der deutschen Redaktion, heute besuchen wir auch unseren lieben Freund Hans-Werner Lollicke in Hedehusene, Dänemark.

Unser lieber Freund hat uns seinen Mai-Empfangsbericht geschickt und schreibt uns Folgendes. Liebe Redaktion, die Monate vergehen so schnell, bald ist Sommer da. Bei uns kommen die Schulprüfungen von Mitte Mai bis Ende Juni. Für die jungen Leute selbst ist es eine sehr intensive Zeit, für die Eltern auch. Wir Großeltern wissen doch, das Leben geht weiter und kommt man nicht mit Topnoten durch, dann kann doch immer ein gutes Leben bekommen. Wann ist Schulprüfungen in Türkei? Grüße euch alle herzlich und danke natürlich für QSL. Euer Hans-Werner Lullicke. Empfangsbericht, TRT Deutsch, Datum 7. Mai, 11.30 Uhr UTC, Radio Kordosen DX286 mit Stabantenne. Lieber Hans-Werner Lullicke, vielen Dank für Ihren detaillierten Empfangsbericht, den wir mit unserer MyQSL-Karte bestätigen. Ja, wir werden wohl nicht länger mehr fragen, wann ist der Sommer da? Es soll ein schöner Sommer werden für uns alle und unsere Lieben. Ja, im Juni werden meine Nichten Ekin und Nehil auch an einer Prüfung teilnehmen. Es handelt sich um die Aufnahmeprüfung für Gymnasium. Jedes Wochenende nehmen sie an Prüfungen teil, die sie an diese große Prüfung vorbereiten sollen. Im Juni finden auch die Universitätsaufnahmeprüfung statt. In 2 Jahren wird mein Neffe Onur an dieser Prüfung teilnehmen. Ich hoffe, sie werden erfolgreich. Sie haben natürlich recht, lieber Hans-Werner Lullicke. Mit der Zeit wird man dessen bewusst, dass sehr gute Schulnoten nicht entscheidend sind, was für ein Leben man führt. Gute Noten bedeuten nicht gleichzeitig Erfolg und Glück. Doch als Eltern und Großeltern und Tante und Onkel fiebert man fleißig mit. Ich wünsche Ihnen alles Gute und viel Spaß mit unseren Sendungen. Liebe Grüße nach Hedehusen in Dänemark und bleiben Sie gesund, lieber Hans-Werner Lullicke. Meine lieben Freunde, damit sind wir am Ende der Briefkastensendung angelangt. Nächste Woche, Donnerstag, wird in der Briefkastensendung, also in der Zeit der Briefkastensendung, ein schönes Interview zu hören sein. Bitte schalten Sie ein. Die Sendung wird dann auch am Sonntag wiederholt. Ja, meine lieben Freunde, ich hoffe, Sie alle schalten die Stimme von Türkiye am nächsten Donnerstag ein. Ich würde mich sehr freuen. Die Briefkastensendung wurde von Ufuk Geçim moderiert. Ich wünsche allen Freunden alles, alles Gute und Gesundheit und bleiben Sie alle glücklich. Ich sage Tschüss und auf Wiederhören und Hoşça kalın.

Es gibt Menschen, sie sind der Grundstein eines Hauses. Egal wie heftig der Sturm ist, sie scheinen unerschütterlich. Doch kaum jemand fragt, wie viele Risse dieser Grundstein im Inneren schon hat. In der Geschichte Palästinas stellt diesen Grundstein die Frau dar. Die Frau, die vor besetztem Land und zerstörten Mauern aufrecht steht, ist kein Trümmerhaufen. Sie ist das Fundament einer Heimat. Wäre diese Geschichte nicht auf ihren Schultern getragen worden, wäre sie längst unvollendet geblieben. Denn sie ist nicht nur eine Mutter. Sie ist Erinnerung, eine Festung und das lebendige Gesicht des Landes. Heute richten wir den Blick auf dieses gewaltige Herz. Vom Schatten der Olivenbäume bis zum grellen Licht der Operationssäle. Vom Strickrahmen bis an die Frontlinie des Nachrichtenfeldes.

Um eine palästinensische Frau zu verstehen, muss man zuerst auf ihre Hände und ihre Stimme schauen. Diese Hände, sie trugen bis zum letzten Moment das schwere Mikrofon der im Einsatz getöteten Journalistin Shirin Abu Akleh, erfüllt von Wahrheit. Und diese Stimme, sie war ein Atemzug, ein Trost für die kleine Hind Rayab, umgeben von Dunkelheit am anderen Ende einer Telefonleitung. Während draußen der Tod umhergeht, wird diese Stimme zum Schutzschild gegen die Angst eines Kindes. Dieselben Hände, die feine Rosen in Seide stecken, halten an anderer Stelle im Operationssaal Wache über das Leben. Die Ärztin, deren Hand nicht zittert, wenn sie eine Kugel aus einer Wunde zieht, rettet nicht nur einen Körper. Sie bindet die Zukunft eines ganzen Volkes an das Leben. Eine Frau in Palästina zu sein, bedeutet, die Sanftheit der Seide mit der Härte von Stahl zu vereinen. Dann setzt sich diese Frau an einen Stickrahmen. Sie fertigt Tatretz. Das ist der Name für palästinensische Stickkunst. Mit jedem Stich wird ein Dorf neu geboren. Wer genau hinsieht, erkennt. Jedes Muster ist ein Ausweis. Das Eichenblatt von Hebron, die Zypresse von Gaza, die Blumen von Ramallah. Sie weiß, selbst wenn das Land besetzt ist, lebt die Erinnerung im Gewebe weiter. Sie ist eine Dichterin, doch sie schreibt nicht mit Worten, sondern mit Fäden die Geschichte ihrer Heimat. In Jerusalem erklingt im Dorf der Al-Aqsa-Moschee die würdevolle Stimme einer Murabita, einer Frau, die durch ihre Anwesenheit wacht und schützt. Frauen, die allein mit ihrer Existenz diesen heiligen Ort verteidigen, die ihren Gebetsteppich wie eine Festung ausreiten. Sie sind die Wächterinnen von Stein und Geschichte. Und manchmal erhebt sich eine weitere Stimme, ein Sakaret, ein Aufschrei voller Stolz. Es ist einer der schwersten, kaum zu begreifenden Klänge der Welt. Wenn eine Mutter diesen Ruf ausstößt, während sie ihr gefallenes Kind nicht der Erde, sondern dem Himmel anvertraut, dann scheint der Tod besiegt. Dieser Ruf übertont das Dröhnen von Stahl und Jets. Ein Schrei der Freiheit. Eine Botschaft. Wir sind hier und wir werden nicht gehen. Diese Geschichte wird nicht nur auf besetzten Boden geschrieben, sondern überall auf der Welt. Von einer Aktivistin auf einem Podium in London bis zu einem jungen Mädchen im Exil in Chile, das mit Sehnsucht nach der Heimat aufwächst. Die palästinensische Frau packt ihr Zuhause nicht in einen Koffer. Sie versteckt es in Geschichten, die sie ihren Kindern erzählt. Im Duft der Makluba, die sie kocht, in den Zöpfen ihres Haares. Die Liebe zur Heimat gibt sie weiter wie ein heiliges Erbe, von Generation zu Generation. Und alle sagen dasselbe. Zu Hause ist kein Gebäude mehr, es lebt in mir. Und wohin ich gehe, nehme ich meine Heimat mit. Die palästinensische Frau lehrt uns, Widerstand bedeutet nicht immer zu schreien. Manchmal bedeutet es, über den Schlaf eines Kindes zu wachen. Manchmal unter unmöglichen Bedingungen ein Leben zu retten. Manchmal eine Wahrheit nicht zum Schweigen zu bringen, selbst um den Preis des eigenen Lebens. Und manchmal eine Stickerei bewusst unvollendet zu lassen, denn die Geschichte ist noch nicht zu Ende. Und diese Geschichte lebt nicht nur in Menschen, sondern auch in der Erde. Eine Frau trägt die Erinnerung, doch ihre Wurzeln reichen zu den Olivenbäumen, die seit Jahrhunderten stehen. In der nächsten Folge werden wir unter diesen Bäumen stehen. Denn manche Geschichten werden von Menschen erzählt, aber im Boden bewahrt.

Liebe Hörerinnen und Hörer, hier ist der Kurzwellensender, die Stimme von Türkiye. Im Studio in Ankara begrüßt Sie Kemal Çelik. Sie empfangen unsere Morgensendung über die Satelliten Türksat 3a, Türksat 4a und Galaxy 19, unsere Mittagssendung im 19-Meter-Band auf 15.350 kHz und unsere Abendsendung im 31-Meter-Band auf 9.840 kHz. In unserer einstündigen Sendung bringen wir nach den Nachrichten die Wiederholung der Sendereihen Unser Briefkasten und Tagebuch Palästina.

Nachrichten. Staatspräsident Recep Tayyip Erdogan hat der vom türkisch-amerikanischen Gemeinwesen zum 43. Mal in New York veranstalteten türkischen Tagesparade eine Videobotschaft gesandt. Erdogan übermittelte den türkischen Staatsbürgern und Landsleuten, die aus allen Teilen Amerikas nach New York gekommen waren, die Grüße der 86 Millionen Menschen aus Türkei und sagte, die vom türkisch-amerikanischen Gemeinwesen zum 43. Mal organisierte türkische Tagesparade in New York ist die schönste Veranstaltung der türkischen Präsenz in Amerika. Dieser Marsch, der die Straßen Manhattans mit unserer Halbmond-Sternflagge schmückt, ist ein Ausdruck der Würde und des Selbstvertrauens der türkischen Nation. Die türkisch-amerikanische Gemeinschaft, die seit mehr als 100 Jahren in den USA präsent ist, hat heute eine angesehene und einflussreiche Position erreicht und zeichnet sich durch ihre Erfolge in allen Bereichen aus. Staatspräsident Erdogan betonte, dass die türkisch-amerikanische Gemeinschaft durch ihre unternehmerischen Initiativen, akademischen Erfolge,

Die gesellschaftlichen Aktivitäten und wirtschaftlichen Beiträge Amerika bereichere und gleichzeitig ihre emotionale Verbundenheit mit Türkei aufrechterhalte. Er erklärte zudem, dass sie die Stimme, das Gewissen und die Vertreter Türkis seien. Die palästinensischen Behörden schlagen Alarm wegen eines israelischen Plans zur Enteignung von rund 20 Immobilien in der Nähe der Al-Aqsa-Moschee im besetzten Ostjerusalem. Das Gouvernement in Jerusalem erklärt, die Maßnahme ziele auf das Viertel Bab al-Silsila ab, einen der Haupteingänge zum Moscheegelände. Offizielle Stellen warnen, der Plan könne zur Vertreibung palästinensischer Bewohner und zur Schließung von Geschäften führen, um Siedlungen auszuweiten. Zu den betroffenen Immobilien gehören historische islamische Stiftungen aus der Zeit der Ayyubiden, Mamluken und Osmanen. Großbritannien führt angesichts wachsender Sicherheitsbedenken in der Region ein neues, kostengünstiges Drohnenabwehrsystem bei der Royal Air Force im Nahen Osten ein. Das Advanced Prussian Kill Weapon System ist nun auf den im Golfraum eingesetzten RAF Typhoon Kampfjets installiert. Britische Offizielle geben an, dass das System es den Streitkräften ermöglicht, Drohnen zu einem Bruchteil der Kosten herkömmlicher Luft-Luft-Raketen abzufangen. Der türkische Geheimdienst MIT hat ein Spionagenetzwerk zerschlagen, dem vorgeworfen wird, für zwei ausländische Geheimdienste gearbeitet zu haben. Sicherheitsquellen zufolge wurden koordinierte Einsätze in 4 Provinzen mit Unterstützung von Staatsanwälten und Antiterroreinheiten durchgeführt. 7 Verdächtige, darunter der mutmaßliche Anführer des Netzwerks, wurden festgenommen, während sich 2 weitere Mitglieder bereits wegen anderer Vorwürfe in Haft befanden. Die Behörden erklärten, die Gruppe habe sensible Informationen über zivilgesellschaftliche Organisationen, ethnische Gemeinschaften und Beamte in Türkei gesammelt. 2 Wahlkampfhelfer des kolumbianischen Präsidentschaftskandidaten Abelardo de la Espriella wurden kurz vor der Präsidentschaftswahl in der Provinz Meta erschossen. Die beiden wurden von maskierten Bewaffneten auf Motorrädern getötet, als sie mit Wahlkampfmaterial aus Villavicencio zurückkehrten. De la Espriella verurteilt die Morde als feige und kaltblütige Tat. Die Weltgesundheitsorganisation WHO hat aufgrund eines Ebola-Ausbruchs in der Demokratischen Republik Kongo, der bereits über 80 Todesopfer gefordert hat, einen internationalen Gesundheitsnotstand ausgerufen. Die Gesundheitsbehörden meldeten mindestens 336 Verdachtsfälle, die mit dem Bundibugyo-Stamm des Virus in Verbindung stehen. Offizielle Stellen warnen davor, dass es derzeit keinen zugelassenen Impfstoff gegen diesen Stamm gibt. Die WHO gibt an, das tatsächliche Ausmaß der Infektionen und die Ausbreitung der Krankheit weiterhin unklar sind. Die fragile Waffenruhe zwischen Israel und der Hisbollah-Miliz im Libanon wird um 1,5 Monate verlängert. Unter Vermittlung der Vereinigten Staaten sollen Vertreter Israels und des Libanons währenddessen weiter an einer Lösung des Konflikts arbeiten, wie das US-Außenministerium mitteilte. Die aktuell geltende Waffenruhe war in den vergangenen Wochen allerdings von israelischer Seite immer wieder verletzt worden. Die abermalige Verlängerung der Ende April schon einmal ausgedehnten Feuerpause um weitere 45 Tage wurde nach einer dritten Gesprächsrunde zwischen israelischen und libanesischen Regierungsvertretern in Washington bekannt gegeben. Die Friedensgespräche verliefen offen.

unseren Bürgern eine dringend benötigte Atempause, stärken die staatlichen Institutionen und ebnen den Weg für dauerhafte Stabilität, zitierte die Nachrichtenseite Naharnet aus einer Stellungnahme der Delegation. Angesichts der zahlreichen Opfer durch israelische Angriffe pocht die Regierung in Beirut auf die territoriale Integrität des Landes und eine dauerhafte Waffenruhe. Vertreter der israelischen und der libanesischen Regierung sollen nun am 2. und 3. Juni zu einer neuen Verhandlungsrunde zusammenkommen. Zuvor soll am 29. Mai im Pentagon ein militärischer Dialog zwischen Delegationen beider Länder stattfinden. Israel und der Libanon hätten sich auf einen Verhandlungsrahmen geeinigt, um einen dauerhaften Frieden, eine uneingeschränkte Anerkennung der Souveränität und territorialen Integrität des jeweiligen Nachbarlandes sowie Sicherheit entlang ihrer Grenze zu fördern, teilte das US-Außenministerium mit. Die Regierungen beider Länder hatten sich Mitte April erstmals auf eine Feuerpause geeinigt. Allerdings ist die Waffenruhe äußerst brüchig und wird von Israel immer wieder verletzt. Erst am Freitag wurden nach libanesischen Angaben durch einen israelischen Angriff im Süden des Landes 6 Menschen getötet, darunter 3 Sanitäter. Nach dem Beginn des US-israelischen Angriffskrieges gegen den Iran Ende Februar war auch der schwelende Konflikt zwischen Israel und der Hisbollah im Libanon wieder eskaliert.

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1: Andriy Vorobyev, der Gouverneur der Region Moskau, hat mitgeteilt, dass bei den intensiven nächtlichen Drohnenangriffen der Ukraine auf Moskau 3 Menschen ums Leben gekommen seien. In einer Erklärung auf seinem Social-Media-Konto sagte Vorobyev, dass es ab 3 Uhr nachts massive Drohnenangriffe auf die Hauptstadt Moskau und die umliegenden Regionen gegeben habe und dass diese Angriffe abgewehrt worden seien. Vorobyev erklärte, dass im Bezirk Chimki eine Person ums Leben gekommen sei, nachdem eine Drohne auf ein Einfamilienhaus gestürzt war. Für eine weitere Person, die unter den Trümmern eingeschlossen sei, liefen weiterhin Rettungsarbeiten. Im Bezirk Michtichtchi seien laut Vorobyev 2 weitere Menschen getötet worden. Außerdem habe eine Drohne ein Wohnhaus im Bezirk Krasgonorsk getroffen, wodurch mehrere Wohnungen beschädigt worden seien. Darüber hinaus berichtete Vorobyev, dass auch ein Wohnhaus im Kreis Istra sowie 6 Einfamilienhäuser im Dorf Agrogorodok von den Drohnenangriffen betroffen gewesen seien. Nach ersten Erkenntnissen wurden in diesen Gebieten 3 Männer und eine Frau verletzt, alle erhalten medizinische Versorgung. Im Dorf Subotino brannte nach dem Absturz einer Drohne ein Einfamilienhaus nieder, dort gab es jedoch keine Verletzten. Nach ersten Erkenntnissen seien bei den Angriffen in Moskau 12 Menschen verletzt worden. Sobanin erklärte, dass die meisten Verletzten Arbeiter gewesen seien, die sich während eines Schichtwechsels auf einer Baustelle nahe dem Kontrollpunkt der Moskauer Ölraffinerie befunden hätten. Sobanin teilte außerdem mit, dass 3 Gebäude beschädigt worden seien, die betreffenden Raffinerien selbst jedoch nicht von den Angriffen betroffen gewesen seien. Die UN-Sonderberichterstatterin für Palästina, Francesca Albanese, erklärte, dass Israel Folter sowohl gegen palästinensische Gefangene in Haftzentren als auch gegen die gesamte Bevölkerung in den besetzten palästinensischen Gebieten einsetze und sagte, Folter ist ein strukturelles Merkmal des andauernden Völkermords sowie des umfassenderen siedlerkolonialen Apartheidssystems. Nachdem eine von dem Reporter Nicolas Christoph veröffentlichte Recherche aufgezeigt hatte, dass Israel Folter und sexuelle Übergriffe gegen palästinensische Gefangene systematisch anwende, teilte Albanese über ihr Konto auf der US-amerikanischen Social-Media-Plattform X ihren Bericht mit dem Titel Folter und Völkermord, der im Rahmen der 61. Sitzung des Menschenrechtsrats der Vereinten Nationen erstellt wurde. In dem Bericht, der die Menschenrechtslage in den seit 1967 besetzten palästinensischen Gebieten untersucht, werden die systematischen Folterpraktiken Israels gegen Palästinenser in den besetzten Gebieten seit dem 7. Oktober 2023 behandelt. Darin heißt es, dass der Einsatz von Folter gegen Palästinenser durch Israel untersucht worden sei und es wird festgestellt, Folter ist ein strukturelles Merkmal des andauernden Völkermords.

Völkermords sowie des umfassenderen siedlerkolonialen Apartheidsystems. Die USA verringern ihre Truppenstärke in Europa. Das Pentagon hat bestätigt, dass eine in dieser Woche geplante Entsendung von Soldaten zum Austausch stationärer Verbände in Deutschland und Polen gestoppt wurde. 4000 Soldaten und Regierungsvertretern zufolge nicht wie geplant nach Polen verlegt werden. Der bevorstehende Einsatz eines Bataillons in Deutschland ist ebenfalls abgesagt worden. Ein Teil der Ausrüstung und einige Soldaten seien schon unterwegs gewesen und von der Entscheidung überrascht worden, so das Wall Street Journal. Ein NATO-Vertreter sagte der Nachrichtenagentur AP, die Streichung des Rotationseinsatzes in Polen habe keine Auswirkungen auf die Abschreckungs- und Verteidigungspläne des Bündnisses. Deutschland und Kanada hätten ihre Präsenz an der NATO-Ostflanke erhöht. 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

Liebe Freunde der Stimme von Türkei in nah und fern, mit einem herzlichen Merhaba und Hallo heiße ich Sie alle willkommen zur Briefkastensendung der deutschen Redaktion. Am Mikrofon begrüßt Sie Ufuk Geçim. Liebe Freunde, ich hoffe, Ihnen allen geht es gut und auch der Empfang ist störungsfrei. Das Wetter in Ankara. Wir erleben weiterhin Wetterkapriolen. Auch in der vergangenen Woche hatten wir Temperaturen über 20 Grad Celsius, dann aber wurde es wieder kühler. Diese Woche liegen die Temperaturen mal über, mal unter 20 Grad. Heute ist es 14 Grad Celsius kühl tagsüber und 7 Grad in der Nacht. Die Tageshöchsttemperaturen liegen in der Woche zwischen 24 und 14, also 10 Grad Temperaturunterschied innerhalb einer Woche. Und nachts liegen die Temperaturen zwischen 11 und 4 Grad Celsius. Ich hoffe, Sie haben schönes Frühlingswetter mit angenehmen Temperaturen, liebe Freunde. Liebe Hörerfamilie der Stimme Türkiyes, unseren Briefkasten öffnen wir heute in Ankara. Wir trinken gemütlich unseren Tee oder türkischen Kaffee im Garten von TRT und die Ufuk bringt Aşure für den lieben Manfred und Baklava oder Sütlaç oder Güllaç oder einen leckeren Kuchen für uns alle mit. Warum sind wir in Ankara? Am 6. Mai feierte nämlich die türkische Rundfunk- und Fernsehanstalt TRT ihren 62. Geburtstag. Die erste Radiosendung in Türkei wurde jedoch viel früher übertragen. Die erste Radiosendung in Türkei. Nach der Ausrufung der Republik wurde im Jahre 1925 das Gesetz über die Einrichtung von Funkanlagen verabschiedet und es wurde beschlossen, im ganzen Land ein Funknetz aufzubauen. Der französische Radiosender LL übernahm den Aufbau des Funknetzes, also die Installation der Radiosender, und begann 1925 mit den Arbeiten in Ankara und Istanbul. Während der Bau der Funksender fortgesetzt wurde, war noch nicht klar, wie die Radiosendungen durchgeführt werden sollten. Die ersten Initiativen dazu wurden von Sedat Nuri Bey, dem Besitzer der Zeitung İleri, also Fortschritt, ergriffen. Sedat Bey gründete zu diesem Zweck ein Unternehmen. Als 1926 der Bau der Sender abgeschlossen war, hatten auch die Gründungsarbeiten für das Radio begonnen. Die türkische Republik war noch sehr jung und hatte nicht die erforderlichen finanziellen Mittel dazu, aber Funkbegeisterte und Unterstützer der türkischen Regierung finanzierten das Projekt. Die Vorbereitungen zur Umsetzung des Projekts waren eingeleitet worden, doch in der Anfangsphase traten einige Probleme auf. Einige Personen in der Regierung waren gegen die Einrichtung eines Radios. Sie argumentierten, das Land und die Bevölkerung seien noch nicht so weit entwickelt. Viele Menschen könnten dies nur schwer akzeptieren.

0: akzeptieren. Und selbst wenn diese Hürden überwunden würden, würden die vorhandenen technischen Fachkräfte und Materialien nicht ausreichen. Und was tat man dann? Man entschied sich schließlich, Mustafa Kemal Atatürk von diesem Vorhaben zu berichten. Als Mustafa Kemal sagte, bringen Sie es her, damit wir es uns anhören, brachte Hayret Timbey die gesamte Ausrüstung zur Orman Çiftliği. Während man nach einem Sender suchte, wurde ein russischer Radiosender empfangen. Nachdem Mustafa Kemal Atatürk eine Zeit lang zugehört hatte, stand er plötzlich auf und sagte, meine Herren, sehen Sie, die Russen betreiben gerade Propaganda. Dieses Radio ist für uns äußerst notwendig, und befahl die sofortige Einrichtung eines Radios. Auf diesen Wunsch hin beschloss die Regierung, das Radiosystem aufzubauen. Obwohl es zu jener Zeit in vielen Ländern bereits Radiosendungen gab, verfügte noch kein Land über eine besonders starke und entwickelte Radiostation. Die Gesamtleistung der Sender in anderen Ländern betrug 116 Kilowatt, während die in Ankara und Istanbul geplanten Sender eine Leistung von 20 bzw. 250 Kilowatt haben sollten. Diese wurden als die leistungsstärksten Sender errichtet. Da man davon ausging, dass die Sendungen in ganz Europa gehört werden könnten, plante man, die Programme neben Türkisch auch auf Französisch und Deutsch auszustrahlen. Schließlich begann am 6. Mai 1927 in Istanbul die erste Radiosendung. Die erste Radiosendung wurde genau vor 99 Jahren, am 6. Mai 1927, mit der Ansage von Eşref Şefik zum ersten Mal verwirklicht. Die erste Sendung, die am 6. Mai im großen Postamt von Sirkeci mit einem 5-Kilowatt-Sender durchgeführt wurde, wurde jeden Abend über einen Lautsprecher übertragen, der über dem Eingang des Postgebäudes angebracht war, da damals noch niemand ein Radio besaß. Seit jenem Tag sind genau 99 Jahre vergangen. Die erste Sendung in Ankara erfolgte im November 1927. Einer der wichtigsten Schritte des Rundfunks in Türkei, der nach der Erfindung des Radios durch Marconi auf die Tagesordnung kam, war die Gründung von Radio Ankara am 4. März 1934. Das Radio Ankara übernahm aufgrund seines Standorts in der Hauptstadt die Aufgabe, das türkische Volk zu informieren. Am 8. Januar 1937 wurde die Rede von İsmet İnönü über die Hatay-Frage ins Arabische übersetzt und im Radio Ankara ausgestrahlt, was die erste Auslandssendung von Türkiye im Radio war. Die Verbreitung des Radios in Anatolien fand in den 1940er und 50er Jahren statt und in den 1970er Jahren konnte man es schließlich im gesamten Land hören. Die erste Auslandssendung wurde am 8. Januar 1937 in arabischer Sprache ausgestrahlt. Die Rede von Ministerpräsident İsmet İnönü wurde ins Arabisch übersetzt und vom Ankara Radio aus ausgestrahlt. Mit der Eröffnung des Ankara Radiohauses wird in 20 Kilometer Entfernung eine Sendestation eingerichtet. Nun werden regelmäßig ausländische Sendungen in Türkisch, Englisch, Französisch und Deutsch im türkischen Rundfunk ausgestrahlt. 1938 beginnt Radio Ankara Nachrichten über den Gesundheitszustand Atatürks zu senden. Am 10. November 1938 wird der Tod Atatürks der Öffentlichkeit bekannt gegeben. Am 11. November 1938 verkündet der Sender, dass der neue Präsident İsmet İnönü ist. Am 6. Mai 1939 wird die erste Radiosendung aus Türkiye in die Vereinigten Staaten über die Weltausstellung in New York ausgestrahlt. Emel Gazi Mihal, die diese Sendung liest, wird als erste weibliche Radiomoderatorin von Türkiye registriert. Dann begannen die Sendungen in Türkisch und Englisch. 1938 kamen die Sendungen in französischer und deutscher Sprache. Und jetzt, liebe Freunde, hören Sie die erste Radioansage von Eşref Şefik.
1: 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Şimdi akşam neşriyatımıza başlıyoruz. 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
0: Liebe Hörerfamilie der Stimme Türkiyes, liebe Freundinnen und Freunde,

0: In Murgtal findet ein Highlight des Jahres für die DXer und Kurzwellenhörer und Freunde des Rundfunkfernempfangs statt. Am 16. Mai 2026 wird das 45. überregionale DX-Treffen in Murgtal stattfinden. Bernd Seiser, der Organisator des DX-Treffens, hat uns auch dieses Jahr Informationen zum Treffen geschickt, die ich jetzt einblenden möchte.
1: Hier eine Information vom RTI Hörerclub Unternau über das bald bevorstehende 45. überregionale DX-Treffen des Unternauer Kurzwellenhörerclubs Murgtal mit RTI-Hörertreffen am 16. Mai 2026. Am Samstag, 16. Mai 2026, findet ab 12 Uhr mitteleuropäischer Sommerzeit bzw. 10 UTC in der Gaststätte Murgstube an der Konrad-Adenauer-Brücke, Ecke-Rindenschwender-Straße, Schulstraße, in D76571 Gaggenau, das 45. überregionale DX-Treffen für Kurzwellenhörer und Freunde des Rundfunkfernempfangs statt. Verbunden wird dieses Treffen wieder mit dem Hörertreffen des Radio Taiwan International Hörerclubs, der in diesem Jahr sein 20-jähriges Jubiläum begeht. Aus diesem Grund erwarten wir auch Redaktionsleiterin Zhou Bihui. Diesmal wird wieder das Hobby Radio Kölsch in die Welt dabei sein und uns über sein Programm informieren. Zu dieser Veranstaltung sind alle Kurzwellenhörer, DXer und Freunde des Rundfunkfernempfangs sehr herzlich eingeladen, unabhängig einer Hörerclub-Mitgliedschaft. Auf dem Programm des Treffens steht das Gedenken an die in den letzten 12 Monaten verstorbenen Hörerclub-Mitglieder und Radiofreunde, ein Rückblick auf die wichtigsten kurzwellenbezogenen Ereignisse und Hörerclub-Aktivitäten im vergangenen Jahr, Reiseberichte von Hörerbesuchen bei deutschsprachigen Kurzwellen-Auslandsdiensten, Informationen und eine Diskussion über Radio Taiwan International und weitere beliebte deutschsprachige Kurzwellenprogramme, eine Vorschau auf bestehende Hobbyveranstaltungen und das bekannte Stationsquiz. Eine gute Anreise und viel Vergnügen wünscht allen Teilnehmern Bernd Seiser.
0: Liebe Hörerfamilie der deutschen Redaktion, wollen wir jetzt einen Moderator besuchen, der uns allen bekannt ist? Genau. Wir besuchen unseren lieben Freund Nuri Streichert in Hildesheim. Der liebe Nuri hat uns den folgenden Brief geschickt. Um ihn aber vorzulesen, muss ich tief Luft einatmen. Es geht los. Hallo, liebe Ufuk, schreibt er. In meiner heutigen Mail gibt es am Ende für die Hörer eine Überraschung. Richtig, es ist die Überraschung, die ich vergangene Woche angekündigt habe. Es macht gar nichts, dass du die 100. Henry Normans Big 50 Sendung nicht ankündigen konntest, wer sie hören möchte, oder eine der mittlerweile 102 Ausgaben kann dies jederzeit nachhören. Man muss nur bei dieser.com, radio.de oder Podcast Services Henry Norman Big 50 eingeben. Dann erscheint ein Logo mit einem Umriss der USA und der Schrift Henry Norman Big 50. Bei dieser muss man etwas nach unten scrollen, dann ist die Sendung auch da zu finden. Wer die Shows der Henry Norman Show nachhören will, kann alle bisherigen Sendungen auch hier finden. Da muss man aber Henry Norman Show eingeben. Wenn man Henry Norman eingibt, findet man beide Shows. Mehrere Hörerinnen und Hörer haben mich für die Sendung vom 18. April gelobt. Die Idee, die eigentlich nur aus Jux gedacht war, kam so gut an, dass man mir sogar Fragen gestellt hat. Die Idee war folgende. Ich wollte in der Sendung christliche Popmusik spielen. Während der Musikzusammenstellung kam mir die Idee, ich könnte die Sendung als Pastor Henry Norman moderieren. Quasi die Ansagen wie eine Kirchenpredigt aufbauen. Das habe ich dann aufgenommen. Ich habe die Texte geschrieben und mir per KI ins Englische übersetzen lassen. Die habe ich dann im Stile eine Kirchenpredigt eingesprochen und sie mit Hall unterlegt. So habe ich zum Beispiel den Heiligen Geist gebeten, über die Antennen dieser Welt zu kommen, für guten Empfang zu sorgen und die heilige Botschaft von Pastor Henry Norman zu übermitteln. Die Idee kam so gut an, dass ich mich selber etwas erschreckt habe. Eine ähnliche Idee habe

Ich heute aufgenommen und werde diese in Kürze senden. Übrigens, Jace geht es etwas besser. Er muss zwar Medikamente nehmen, aber er schreibt mir immer wieder, es geht ihm gut. Ich hoffe, dass es so ist. Ich kann ja leider von Hillsheim nicht kontrollieren, ob es ihm tatsächlich besser geht oder ob er es nur sagt, um mich zu beruhigen. Aber das nächste, was ich berichten möchte, hat auch mit ihm zu tun. Ich sagte ja, er ist Schauspieler. Als ich mit ihm zusammenkam, war er sehr traurig. Grund war, dass die Serie, in der er 5 Jahre gespielt hat, eingestellt wurde. Ich sagte ihm damals, man könne doch ein Spin-off machen, die Figuren weiterentwickeln, sie wachsen lassen. Die Fans werden älter, die Figuren mit. Und die alte Zielgruppe kann auch die neue Zielgruppe sein. Er meinte, das ginge nicht. Ich wettete mit ihm, ich könne 5 Folgen schreiben und es ihm beweisen. Er meinte, ich kann das nicht. Also schrieb ich damals 5 Folgen und schickte sie ihm. Er war baff und meinte zu mir, ich müsse unbedingt weiterschreiben. Dann zeigte er es den ehemaligen Produzenten, die das Skript aber ablehnten. Nicht, weil die Stories schlecht sind, nein, weil ich 2 männliche Figuren zum Liebespaar gemacht habe. Also habe ich vor Wut in allen Folgen die Namen geändert, beginnend bei Rollennamen bis zum Ort der Handlung und quasi aus einer alten Story eine komplett neue Serie gemacht. Bei mir geht es um einen Meisterdieb, der vom amerikanischen Geheimdienst ausgebildet wurde, um von anderen Geheimdiensten Unterlagen zurückzuholen. Jetzt ist er dafür zu alt und bekommt einen Job bei einer Versicherung. Er soll versicherte Gegenstände klauen, um die Sicherheitsvorkehrungen zu testen. Dabei kommt er leider seinem Freund in die Quere, der als Superheld die Stadt beschützt. Ohne es zu wissen, will der Superheld den Meisterdieb verhaften. Kann der Meisterdieb entkommen? Kann der Superheld den Meisterdieb schnappen? Was passiert, wenn der Superheld die Identität des Diebs herausfindet? Ist die Freundschaft oder Liebe in Gefahr? Und warum erzähle ich das jetzt? Ganz einfach, ich habe Kontakt mit Produktionsfirmen aufgenommen und angefragt, ob sie an dem Pilotdrehbuch zur Serie Interesse haben. Von 3 Firmen zeigte eine Firma Interesse und der habe ich das Pilotskript jetzt geschickt. Mal sehen, ob und wann ich Antwort bekomme. Ich würde mich freuen, wenn das Drehbuch einen sogenannten Pitch bekommt und das Drehbuch von der Firma Sendern angeboten wird. Das wäre mal eine Chance, um mit der Kreativität Geld zu verdienen. Jetzt kommt die Überraschung. Ich rief ja die DX-Familie auf, mir Namensvorschläge für den Fuchs zu machen. Die Entscheidung ist gefallen. Jace Oma hat entschieden und in Diskussion mit Jace habe ich eine weitere Entscheidung getroffen. Der Fuchs hat einen Namen, den ich gleich verkünde. Aber es sind so schöne Namensvorschläge gekommen, dass ich die Aktion erweitert habe. Einige werden es wissen, andere sage ich es jetzt noch einmal. Es gibt ja die Karten Fuchs in den USA, immer um 20 Uhr UTC und für die Sendungen um 22.30 Uhr UTC gibt es andere Karten. Der Fuchs auf den 22.30 Uhr Karten hat ja mittlerweile eine Familie bekommen. Der Fuchs und sein Ehemann, ein Fuchsjunge und ein Fuchsmädchen. Die Oma hat sich für den Namen des Fuchses entschieden und Jace und ich haben die Namen des Ehemannes, des Jungen und des Mädchens diskutiert. Und die anderen 3 Namen sind ebenfalls Vorschläge, die aus der Aktion kamen. Somit dürfen wir Hörer jeweils 6 oder 7 Titel benennen. Jeder von ihnen bekommt diese Titel dann in einer eigenen Sendung gespielt. Sollte ich in einer Sendung nur 6 Titel spielen können, werde ich die übrigen Titel in einer der nächsten Sendungen unterbringen. Die Titel sollten maximal 4 Minuten dauern, damit ich möglichst viele in der Show unterbringen kann. Hier sind die Namen der Füchse und der Gewinner, die ich in den nächsten Tagen anschreiben werde. Lieber Nuri, liebe Freunde, lachen Sie jetzt nicht oder lachen Sie doch, aber ich muss jetzt die folgende Ansage machen, wie Ilja Richter. Licht aus, Spot an. Beginnen wir mit dem Fuchs, dem ersten Maskottchen der Henry Norman Show. Es kamen Namen wie Fox News, den ich aus rechtlichen Gründen nicht nehmen durfte. Es wurde Henry vorgeschlagen, aber das fand ich etwas zu naheliegend. Und Jays Großmutter meinte, ich solle einzigartig bleiben. Ich glaube, sie hat recht. Hier jetzt der Name des Fuchses, Flori, oder wie Jays Großmutter es ausspricht, Florey. Dieser Vorschlag kam von Jürgen Wager und ist der Gewinner des eigentlichen Wettbewerbes. Somit hat der Fuchs endlich seinen Namen. Dann kommen wir zu Florays Ehemann.
Der Namensgeber ist in diesem Falle Dieter Leupold. Der Name, den Jace mit ausgewählt hat und passend fand, war Valdolino. Jetzt kommen wir zum Fuchsjungen und da gab es einen Namen, der für uns wie die Faust aufs Auge passt. Little Foxy. Dieser Namensvorschlag kam von Eckhard Röscher. Jetzt fehlte uns der Name für das Mädchen. Jetzt hatten wir ja nur Jungsnamen. Aber da kam vor etwa 2 Wochen der Nachzügler, eingeschickt von Agnes Rieger. Und der Name gefiel Jace so gut, dass er meinte, nimm ihn für das Mädchen. Und da ich ihm Wünsche nicht abschlagen kann, nehme ich ihn für das Mädchen. Das Mädchen heißt jetzt Kitsune, das heißt Fuchs auf Japanisch. Damit wären alle Namen vergeben. Ich bedanke mich bei allen, dass sie den Spaß mitgemacht haben und bedanke mich bei eurer Geduld, weil es wegen der Krankheit von Jace Oma so lange gedauert hat. Ich bedanke mich auch bei dir, Ufuk, dass du die Namen jetzt enthüllt hast und freue mich, dass die Fuchsfamilie mit den beiden Fuchsmännern, dem Sohn und der Tochter, jetzt endlich Namen haben. Liebe Ufuk, zum Abschluss zeige ich dir noch meine neuesten Kartenkreationen. Es grüßt wie immer Nuri. Lieber Nuri Streichert, es freut mich wirklich sehr, dass es Jace besser geht. Er würde dir bestimmt schreiben, wenn es ihm nicht gut gehen würde. Also mache dir bitte keine Sorgen. Hoffentlich wird alles viel, viel besser. Die Geschichte mit dem Meisterdieb und seinem Freund Superheld finde ich eine tolle Idee. Lieber Nuri, ich hoffe, dass die Firma eine positive Antwort gibt und deine Idee akzeptiert wird. Das wäre toll, oder? Ich drücke dir ganz fest die Daumen. So, die Fuchsfamilie hat jetzt einen Namen. Super. Flori, oder? Valdolino, Little Foxy und Kitsune sind wirklich schöne Namen. Ich hoffe, allen Teilnehmern hat es Spaß gemacht, mitzumachen. Dann fällt mir die Frage ein. Ja, was ist der Familienname der Foxy Family? Vielleicht Foxy Family? An dieser Stelle liebe Grüße an Jürgen Wager, Dieter Leupold, Eckhard Röscher, Agnes Rieger, an Jace und seine Oma. Tolles Team. Lieber Nuri Streichert, alle 3 Karten, nämlich Weißes Haus, The Family with the Golden Bananas und Amerika-Karte haben mir sehr gefallen. Vielen lieben Dank. Ich wünsche dir alles Gute und viel Spaß mit unseren Sendungen. Liebe Grüße nach Hildesheim und bleib gesund, lieber Nuri Streichert. Meine lieben Freunde, jetzt geht es an die dänische Grenze, genauer gesagt nach Harrisley. Hier erwartet unser lieber Freund Christoph Thomas auf uns. Unser lieber Freund hat uns seinen April-Empfangsbericht geschickt. Er schreibt uns, liebe Freundin Ankara, liebe Frau Dr. Ufuk Getchem, hier kommt mein erster Empfangsbericht für April. Datum 2. April, 11.30 Uhr UTC, Simpo 55454. Bemerkungen, äußerst starkes Signal, keine Interferenzen, nur geringe Geräusche, kein Fading, bei dem männlichen Nachrichtensprecher etwas dumpfe Modulation, insgesamt aber ausgezeichnet aufzunehmen. Empfänger Texon S2000 mit Preselektor, MFJ 1045SC mit Langdraht, ca. 8 Meter. Heute füge ich wieder eine Postkarte aus Flensburg bei. Über eine Bestätigung freue ich mich wieder sehr und weitere Informationen erwarte ich sehr gerne. Viele Grüße von der dänischen Grenze. Liebes Team der deutschen Redaktion, während ich meinen Empfangsbericht verfasse, drängt sich mir eine Frage auf. In Deutschland kennen wir den Brauch, am 1. April jemanden in den April zu schicken, wobei dem Gegenüber eine nett gemeinte Lüge erzählt wird. Kennt man dies auch in Türkei? Lieber Christoph Thomas, vielen Dank für Ihren detaillierten Empfangsbericht, den wir mit unserer April-QSL-Karte bestätigen. Ich hoffe, das Motiv gefällt Ihnen. Ihre Simpo-Werte sind super, weiter so auch im Sommer. Lieber Christoph, liebe Freunde, natürlich kennt man auch in Türkei diesen Brauch am 1. April, April-Scherz. Wir machten Scherze mit unseren Klassenkameraden und lachten darüber natürlich. Leider muss ich zugeben, dass ich schon seit vielen, vielen Jahren keine Scherze mehr mache. Am 1. April meine ich natürlich. Und wie sieht es mit der Hörerfamilie aus? Wer macht noch Scherze am 1. April? Vielen Dank für die Ansichtskarte. Natürlich Nordisch, Glücksburg, Wasserschloss und Strand Flensburg, Hafen und Olof Sam. Sehr schön. Da könnten wir uns jetzt bei einem Kaffee oder Tee treffen und uns schön unterhalten, lieber Christoph Thomas. Was meinen Sie? Ich wünsche Ihnen alles Gute und viel Spaß mit unseren Sendungen. Liebe Grüße nach Harrisley und bleiben Sie gesund, lieber Christoph Thomas.
Liebe, liebe Freunde, jetzt geht es nach Häusern zu unserem lieben Freund Christoph Paustian und Balu. Unser lieber Freund Christoph hat uns seinen April-Empfangsbericht geschickt und schreibt

Uns, hallo liebe UFUG, nachfolgend mein April-Empfangsbericht über die Sendung vom 5. April, 17.30 Uhr UTC. Guter Empfang. An dieser Stelle einen Glückwunsch an die türkische Fußballnationalmannschaft, die sich unterdessen für die bevorstehende WM in den USA, Kanada und Mexiko qualifizieren konnte. Über eine QSL-Karte würde ich mich wieder sehr freuen. Gruß Balu und Christoph Paustian. Lieber Christoph Paustian, vielen Dank für deinen detaillierten Empfangsbericht, den wir mit unserer April-QSL-Karte bestätigen. Ich hoffe, das Motiv gefällt dir. Ja, die türkische Fußballnationalmannschaft ist bei der WM dabei. Ich hoffe, wir können uns über schöne Fußballspiele freuen. Aber der Bessere soll siegen. Ich hoffe, Balu geht es gut und er unternimmt viel im Freien jetzt, denn das Wetter ist ja auch für ihn angenehmer geworden. Vielen Dank für die lieben Grüße aus dem Schwarzwald. Oh, wie schön ist Schwarzwald. Ich wünsche dir alles Gute und viel Spaß mit der Stimme Türkis. Liebe Grüße nach Häusern und bleib gesund, lieber Christoph Paustian. Liebe Freunde der deutschen Redaktion, unsere nächste Station ist Niederschrems in Österreich. Hier wartet unser lieber Freund Franz Schanzer auf uns. Unser lieber Freund hat uns seinen Mai-Empfangsbericht geschickt und er schreibt: Empfangsbericht der Radio TRT Ankara, 7. Mai, 15 bis 15.55 Uhr mitteleuropäische Zeit. Internet-Podcast Simpo 5x5 RX Acer Elite. Störungsfreier Empfang, Empfang via Internet aus Termingründen. Wertes Team von TRT Ankara, liebe UFUG, heute hörte ich wieder eure Sendung, aber dieses Mal wieder über Internet aus Termingründen. Liebe UFUG, du fragtest wegen der Zollgebühren, ob die Post aus Türkei auch mit Zoll belegt wird. Bis jetzt noch nicht. Die Post ist noch zollfrei angekommen. Mittlerweile habe ich heute Post auf meine Beschwerde von der Zollpoststelle erhalten. Ich zitiere: Grundsätzlich unterliegt jede Warensendung aus einem Drittland, die nach Österreich importiert wird, dem Verzollungsprozess. Darunter fallen Postkarten, Glückwunschkarten oder ähnliche Artikel als Waren. Hierfür wird ein Importtarif verrechnet. Im gegenständlichen Falle handelt es sich um einen Importtarif Low in der Höhe von 6 Euro. Also man muss damit rechnen, dass künftig die QSL-Post aus Drittstaaten mit Zoll belegt werden wird. Zum Wetter bei uns. Es herrscht schon Frühsommer. Die Temperaturen tagsüber liegen bei 23 bis 28 Grad, nachts bei 11 Grad. Die Landwirtschaft stöhnt schon von der Trockenheit. Es hat schon Wochen nicht geregnet. Es scheint nach den Aussichten, dass es in der nächsten Zeit nicht regnen wird. Aber nächste Woche kommen die Eisheiligen. Das wird wahrscheinlich das Wetter umschlagen. Entschuldige bitte, liebe UFUG, ich habe dieses Mal ganz auf deinen Geburtstag vergessen. Ich wünsche dir nachträglich alles Gute und viel Gesundheit. Mit freundlichen Grüßen, Franz Schanzer. Lieber Franz, mach doch nichts. Vielen lieben Dank für deine lieben Wünsche zu meinem Geburtstag. Ich danke dir für deinen detaillierten Empfangsbericht auch, den wir mit unserer MyQSL-Karte bestätigen. Hoffentlich gefällt dir das QSL-Motiv. Lieber Franz, vielen Dank für deine Antwort auf meine Frage zu den Zollgebühren der österreichischen Post. Hoffentlich ist diese Neuregelung nicht auch für Post aus Türkei gültig. Du schreibst uns aber sicherlich, wenn diese Neuregelung auch für die Post aus Türkei gültig sein sollte. Lieber Franz, ihr hattet ja schon 28 Tageshöchsttemperatur, wir noch nicht. 28 Grad Celsius ist ja schon Sommer, nicht wahr? Bei uns ist es noch frühlingshaft, aber ich denke, bis Ende Mai werden auch wir um die 30 Grad Celsius Tageshöchsttemperaturen haben. Der Regen ist für uns alle, aber auf jeden Fall auch sehr für die Landwirtschaft wichtig. Daher hoffe ich, dass es bei uns und auch in Österreich wieder regnet. Ich wünsche dir alles Gute und viel Spaß mit unseren Sendungen. Liebe Grüße nach Niederschrems in Österreich und bleib gesund, lieber Franz Schanzer. Liebe Freunde der deutschen Redaktion, heute besuchen wir auch unseren lieben Freund Hans-Werner Lollicke in Hedehusene, Dänemark. Unser lieber Freund hat uns seinen Mai-Empfangsbericht geschickt und schreibt uns Folgendes. Liebe Redaktion, die Monate vergehen so schnell, bald ist Sommer da. Bei uns kommen die Schulprüfungen von Mitte Mai bis Ende Juni. Für die jungen Leute selbst ist es eine sehr intensive Zeit, für die Eltern auch. Wir Großeltern wissen doch, das Leben geht weiter
und kommt man nicht mit Topnoten durch, dann kann

doch immer ein gutes Leben bekommen. Wann ist Schulprüfungen in Türkei? Grüße euch alle herzlich und danke natürlich für QSL. Euer Hans-Werner Lölicke. Empfangsbericht TRT Deutsch, Datum 7. Mai, 11:30 Uhr UTC, Radio Kordosen DX286 mit Stabantenne. Lieber Hans-Werner Lullicke, vielen Dank für Ihren detaillierten Empfangsbericht, den wir mit unserer MyQSL-Karte bestätigen. Ja, wir werden wohl nicht länger mehr fragen, wann ist der Sommer da? Es soll ein schöner Sommer werden für uns alle und unsere Lieben. Ja, im Juni werden meine Nichten Ekin und Nehir auch an einer Prüfung teilnehmen. Es handelt sich um die Aufnahmeprüfung für Gymnasium. Jedes Wochenende nehmen sie an Prüfungen teil, die sie an diese große Prüfung vorbereiten sollen. Im Juni finden auch die Universitätsaufnahmeprüfung statt. In 2 Jahren wird mein Neffe Onur an dieser Prüfung teilnehmen. Ich hoffe, Sie werden erfolgreich. Sie haben natürlich recht, lieber Hans-Werner Lullicke. Mit der Zeit wird man dessen bewusst, dass sehr gute Schulnoten nicht entscheidend sind, was für ein Leben man führt. Gute Noten bedeuten nicht gleichzeitig Erfolg und Glück. Doch als Eltern und Großeltern und Tante und Onkel fiebert man fleißig mit. Ich wünsche Ihnen alles Gute und viel Spaß mit unseren Sendungen. Liebe Grüße nach Hedehusen.

Damit sind wir am Ende der Briefkastensendung angelangt. Nächste Woche, Donnerstag, wird in der Briefkastensendung, also in der Zeit der Briefkastensendung, ein schönes Interview zu hören sein. Bitte schalten Sie ein. Die Sendung wird dann auch am Sonntag wiederholt. Ja, meine lieben Freunde, ich hoffe, Sie alle schalten die Stimme von Türkiye am nächsten Donnerstag ein. Ich würde mich sehr freuen. Die Briefkastensendung wurde von Ufuk Geçim moderiert. Ich wünsche allen Freunden alles, alles Gute und Gesundheit und bleiben Sie alle glücklich. Ich sage Tschüss und auf Wiederhören und Hoşça kalın.

Es gibt Menschen, sie sind der Grundstein eines Hauses. Egal wie heftig der Sturm ist, sie scheinen unerschütterlich. Doch kaum jemand fragt, wie viele Risse dieser Grundstein im Inneren schon hat. In der Geschichte Palästinas stellt diesen Grundstein die Frau dar. Die Frau, die vor besetztem Land und zerstörten Mauern aufrecht steht, ist kein Trümmerhaufen. Sie ist das Fundament einer Heimat. Wäre diese Geschichte nicht auf ihren Schultern getragen worden, wäre sie längst unvollendet geblieben. Denn sie ist nicht nur eine Mutter. Sie ist Erinnerung, eine Festung und das lebendige Gesicht des Landes. Heute richten wir den Blick auf dieses gewaltige Herz. Vom Schatten der Olivenbäume bis zum grellen Licht der Operationssäle. Vom Strickrahmen bis an die Frontlinie des Nachrichtenfeldes. Um eine palästinensische Frau zu verstehen, muss man zuerst auf ihre Hände und ihre Stimme schauen. Diese Hände, sie trugen bis zum letzten Moment das schwere Mikrofon der im Einsatz getöteten Journalistin Shirin Abu Akleh, erfüllt von Wahrheit. Und diese Stimme, sie war ein Atemzug, ein Trost für die kleine Hind Rayab, umgeben von Dunkelheit am anderen Ende einer Telefonleitung. Während draußen der Tod umhergeht, wird diese Stimme zum Schutzschild gegen die Angst eines Kindes. Dieselben Hände, die feine Rosen in Seide stecken, halten an anderer Stelle im Operationssaal Wache über das Leben. Die Ärztin, deren Hand nicht zittert, wenn sie eine Kugel aus einer Wunde zieht, rettet nicht nur einen Körper. Sie bindet die Zukunft eines ganzen Volkes an das Leben. Eine Frau in Palästina zu sein, bedeutet, die Sanftheit der Seide mit der Härte von Stahl zu vereinen. Dann setzt sich diese Frau an einen Stickrahmen. Sie fertigt Tatretz. Das ist der Name für palästinensische Stickkunst. Mit jedem Stich wird ein Dorf neu geboren. Wer genau hinsieht, erkennt. Jedes Muster ist ein Ausweis. Das Eichenblatt von Hebron. Die Zypresse von Gaza. Die Blumen von Ramallah. Sie weiß, selbst wenn das Land besetzt ist, lebt die Erinnerung im Gewebe weiter. Sie ist eine Dichterin, doch sie schreibt nicht mit Worten, sondern mit Fäden die Geschichte ihrer Heimat. In Jerusalem erklingt im

durfte Al-Aqsa-Moschee die würdevolle Stimme einer Murabita, einer Frau, die durch ihre Anwesenheit wacht und schützt. Frauen, die allein mit ihrer Existenz diesen heiligen Ort verteidigen, die ihren Gebetsteppich wie eine Festung ausreiten. Sie sind die Wächterinnen von Stein und Geschichte. Und manchmal erhebt sich eine weitere Stimme, ein Sakaret, ein Aufschrei voller Stolz. Es ist einer der schwersten, kaum zu begreifenden Klänge der Welt. Wenn eine Mutter diesen Ruf ausstößt, während sie ihr gefallenes Kind nicht der Erde, sondern dem Himmel anvertraut, dann scheint der Tod besiegt. Dieser Ruf übertont das Dröhnen von Stahl und Jets. Ein Schrei der Freiheit. Eine Botschaft. Wir sind hier und wir werden nicht gehen. Diese Geschichte wird nicht nur auf besetzten Buden geschrieben, sondern überall auf der Welt. Von einer Aktivistin auf einem Podium in London bis zu einem jungen Mädchen im Exil in Chile, das mit Sehnsucht nach der Heimat aufwächst. Die palästinensische Frau packt ihr Zuhause nicht in einen Koffer. Sie versteckt es in Geschichten, die sie ihren Kindern erzählt. Im Duft der Makluba, die sie kocht, in den Zöpfen ihres Haares. Die Liebe zur Heimat gibt sie weiter wie ein heiliges Erbe, von Generation zu Generation. Und alle sagen dasselbe. Zu Hause ist kein Gebäude mehr, es lebt in mir. Und wohin ich gehe, nehme ich meine Heimat mit. Die palästinensische Frau lehrt uns, Widerstand bedeutet nicht immer zu schreien. Manchmal bedeutet es, über den Schlaf eines Kindes zu wachen. Manchmal unter unmöglichen Bedingungen ein Leben zu retten. Manchmal eine Wahrheit nicht zum Schweigen zu bringen, selbst um den Preis des eigenen Lebens. Und manchmal eine Stickerei bewusst unvollendet zu lassen, denn die Geschichte ist noch nicht zu Ende. Und diese Geschichte lebt nicht nur in Menschen, sondern auch in der Erde. Eine Frau trägt die Erinnerung, doch ihre Wurzeln reichen zu den Olivenbäumen, die seit Jahrhunderten stehen. In der nächsten Folge werden wir unter diesen Bäumen stehen. Denn manche Geschichten werden von Menschen erzählt, aber im Boden bewahrt. Musik.

Liebe Hörerinnen und Hörer, hier ist der Kurzwellensender, die Stimme von Türkiye. Im Studio in Ankara begrüßt Sie Kemal Çelik. Sie empfangen unsere Morgensendung über die Satelliten Türksat 3a, Türksat 4a und Galaxy 19, unsere Mittagssendung im 19-Meter-Band auf 15.350 kHz und unsere Abendsendung im 31-Meter-Band auf 9.840 kHz. In unserer einstündigen Sendung bringen wir nach den Nachrichten die Wiederholung der Sendereihen Unser Briefkasten und Tagebuch Palästina.

Nachrichten. Staatspräsident Recep Tayyip Erdogan hat der vom türkisch-amerikanischen Gemeinwesen zum 43. Mal in New York veranstalteten türkischen Tagesparade eine Videobotschaft gesandt. Erdogan übermittelte den türkischen Staatsbürgern und Landsleuten, die aus allen Teilen Amerikas nach New York gekommen waren, die Grüße der 86 Millionen Menschen aus Türkei und sagte, die vom türkisch-amerikanischen Gemeinwesen zum 43. Mal organisierte türkische Tagesparade in New York ist die schönste Veranstaltung der türkischen Präsenz in Amerika. Dieser Marsch, der die Straßen Manhattans mit unserer Halbmond-Sternflagge schmückt, ist ein Ausdruck der Würde und des Selbstvertrauens der türkischen Nation. Die türkisch-amerikanische Gemeinschaft, die seit mehr als 100 Jahren in den USA präsent ist, hat heute eine angesehene und einflussreiche Position erreicht und zeichnet sich durch ihre Erfolge in allen Bereichen aus. Staatspräsident Erdogan betonte, dass die türkisch-amerikanische Gemeinschaft durch ihre unternehmerischen Initiativen, akademischen Erfolge, zivilgesellschaftlichen Aktivitäten und wirtschaftlichen Beiträge Amerika bereichere und gleichzeitig ihre emotionale Verbundenheit mit Türkei aufrechterhalte. Er erklärte zudem, dass sie die Stimme, das Gewissen und die Vertreter Türkis seien. Die palästinensischen Behörden schlagen Alarm wegen eines israelischen Plans zur Enteignung von rund 20 Immobilien in der Nähe der Al-Aqsa-Moschee im besetzten Ost-Jerusalem. Das Gouvernement in Jerusalem erklärt, die Maßnahme ziele auf das Viertel Bab al-Silsila ab, einen der Haupteingänge zum Moscheegelände. Offizielle Stellen warnen, der Plan könne zur Vertreibung palästinensischer Bewohner und zur Schließung von Geschäften führen, um Siedlungen auszuweiten. Zu den betroffenen Immobilien gehören historische islamische Stiftungen aus der Zeit der Ayyubiden, Mamluken und Osmanen. Großbritannien führt angesichts wachsender Sicherheitsbedenken in der Region ein neues, kostengünstiges Drohnenabwehrsystem bei der Royal Air Force im Nahen Osten ein. Das Advanced Prussian Kill Weapon System ist nun auf den im Golfraum eingesetzten RAF Typhoon Kampfjets installiert. Britische Offizielle geben an, dass das System es den Streitkräften ermöglicht, Drohnen zu einem Bruchteil der Kosten herkömmlicher Luft-Luft-Raketen abzufangen. Der türkische Geheimdienst MIT hat ein Spionagenetzwerk zerschlagen, dem vorgeworfen wird, für zwei ausländische Geheimdienste gearbeitet zu haben. Sicherheitsquellen zufolge wurden koordinierte Einsätze in 4 Provinzen mit Unterstützung von Staatsanwälten und Antiterroreinheiten durchgeführt. 7 Verdächtige, darunter der mutmaßliche Anführer des Netzwerks, wurden festgenommen, während sich 2 weitere Mitglieder bereits wegen anderer Vorwürfe in Haft befanden. Die Behörden erklärten, die Gruppe habe sensible Informationen über zivilgesellschaftliche Organisationen, ethnische Gemeinschaften und Beamte in Türkei gesammelt. 2 Wahlkampfhelfer des kolumbianischen Präsidentschaftskandidaten Abelardo de la Espriella wurden kurz vor der Präsidentschaftswahl in der Provinz Meta erschossen. Die beiden wurden von maskierten Bewaffneten auf Motorrädern getötet.

als sie mit Wahlkampfmaterial aus Villa Vicencio zurückkehrten. Della Espriella verurteilt die Morde als feige und kaltblütige Tat. Die Weltgesundheitsorganisation WHO hat aufgrund eines Ebola-Ausbruchs in der Demokratischen Republik Kongo, der bereits über 80 Todesopfer gefordert hat, einen internationalen Gesundheitsnotstand ausgerufen. Die Gesundheitsbehörden meldeten mindestens 336 Verdachtsfälle, die mit dem Bundibugyo-Stamm des Virus in Verbindung stehen. Offizielle Stellen warnen davor, dass es derzeit keinen zugelassenen Impfstoff gegen diesen Stamm gibt. Die WHO gibt an, das tatsächliche Ausmaß der Infektionen und die Ausbreitung der Krankheit weiterhin unklar sind. Die fragile Waffenruhe zwischen Israel und der Hisbollah-Miliz im Libanon wird um 1,5 Monate verlängert. Unter Vermittlung der Vereinigten Staaten sollen Vertreter Israels und des Libanons währenddessen weiter an einer Lösung des Konflikts arbeiten, wie das US-Außenministerium mitteilte. Die aktuell geltende Waffenruhe war in den vergangenen Wochen allerdings von israelischer Seite immer wieder verletzt worden. Die abermalige Verlängerung der Ende April schon einmal ausgedehnten Feuerpause um weitere 45 Tage wurde nach einer dritten Gesprächsrunde zwischen israelischen und libanesischen Regierungsvertretern in Washington bekannt gegeben. Die Friedensgespräche verliefen offen und konstruktiv und sollen nun auf zwei Ebenen vorangetrieben werden, auf sicherheitspolitischer und auf politischer Ebene, schrieb der israelische Botschafter in den USA, Jeshiel Leiter, auf der Online-Plattform X. Es wird Höhen und Tiefen geben, doch die Erfolgsaussichten sind groß. Auch die libanesischen Unterhändler zeigten sich optimistisch. Die Verlängerung des Waffenstillstands und die Einrichtung eines von den USA unterstützten Sicherheitsprozesses verschaffen unseren Bürgern eine dringend benötigte Atempause, stärken die staatlichen Institutionen und ebnen den Weg für dauerhafte Stabilität, zitierte die Nachrichtenseite Naharnet aus einer Stellungnahme der Delegation. Angesichts der zahlreichen Opfer durch israelische Angriffe pocht die Regierung in Beirut auf die territoriale Integrität des Landes und eine dauerhafte Waffenruhe. Vertreter der israelischen und der libanesischen Regierung sollen nun am 2. und 3. Juni zu einer neuen Verhandlungsrunde zusammenkommen. Zuvor soll am 29. Mai im Pentagon ein militärischer Dialog zwischen Delegationen beider Länder stattfinden. Israel und der Libanon hätten sich auf einen Verhandlungsrahmen geeinigt, um einen dauerhaften Frieden, eine uneingeschränkte Anerkennung der Souveränität und territorialen Integrität des jeweiligen Nachbarlandes sowie Sicherheit entlang ihrer Grenze zu fördern, teilte das US-Außenministerium mit. Die Regierungen beider Länder hatten sich Mitte April erstmals auf eine Feuerpause geeinigt. Allerdings ist die Waffenruhe äußerst brüchig und wird von Israel immer wieder verletzt. Erst am Freitag wurden nach libanesischen Angaben durch einen israelischen Angriff im Süden des Landes 6 Menschen getötet, darunter 3 Sanitäter. Nach dem Beginn des US-israelischen Angriffskrieges gegen den Iran Ende Februar war auch der schwelende Konflikt zwischen Israel und der Hisbollah im Libanon wieder eskaliert.

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1: Andrew Vorobiev, der Gouverneur der Region Moskau, hat mitgeteilt, dass bei den intensiven nächtlichen Drohnenangriffen der Ukraine auf Moskau 3 Menschen ums Leben gekommen seien. In einer Erklärung auf seinem Social-Media-Konto sagte Vorobiev, dass es ab 3 Uhr nachts massive Drohnenangriffe auf die Hauptstadt Moskau und die umliegenden Regionen gegeben habe und dass diese Angriffe abgewehrt worden seien. Vorobiev erklärte, dass im Bezirk Chimki eine Person ums Leben gekommen sei, nachdem eine Drohne auf ein Einfamilienhaus gestürzt war. Für eine weitere Person, die unter den Trümmern eingeschlossen sei, liefen weiterhin Rettungsarbeiten. Im Bezirk Michtichki seien laut Vorobiev 2 weitere Menschen getötet worden. Außerdem habe eine Drohne ein Wohnhaus im Bezirk Krasgonorsk getroffen, wodurch mehrere Wohnungen beschädigt worden seien. Darüber hinaus berichtete Vorobiev, dass auch ein Wohnhaus im Kreis Istra sowie 6 Einfamilienhäuser

im Dorf Agrogorodok von den Drohnenangriffen betroffen gewesen sein. Nach ersten Erkenntnissen wurden in diesen Gebieten 3 Männer und eine Frau verletzt. Alle erhalten medizinische Versorgung. Im Dorf Subotino brannte nach dem Absturz einer Drohne ein Einfamilienhaus nieder. Dort gab es jedoch keine Verletzten. Nach ersten Erkenntnissen seien bei den Angriffen in Moskau 12 Menschen verletzt worden. Sobanin erklärte, dass die meisten Verletzten Arbeiter gewesen seien, die sich während eines Schichtwechsels auf einer Baustelle nahe dem Kontrollpunkt der Moskauer Ölraffinerie befunden hätten. Sobanin teilte außerdem mit, dass 3 Gebäude beschädigt worden seien, die betreffenden Raffinerien selbst jedoch nicht von den Angriffen betroffen gewesen sei. Die UN-Sonderberichterstatterin für Palästina, Francesca Albanese, erklärte, dass Israel Folter sowohl gegen palästinensische Gefangene in Haftzentren als auch gegen die gesamte Bevölkerung in den besetzten palästinensischen Gebieten einsetze und sagte, Folter ist ein strukturelles Merkmal des andauernden Völkermords sowie des umfassenderen siedlerkolonialen Apartheidssystems. Nachdem eine von dem Reporter Nicolas Christoph veröffentlichte Recherche aufgezeigt hatte, dass Israel Folter und sexuelle Übergriffe gegen palästinensische Gefangene systematisch anwende, teilte Albanese über ihr Konto auf der US-amerikanischen Social-Media-Plattform X ihren Bericht mit dem Titel »Folter und Völkermord«, der im Rahmen der 61. Sitzung des Menschenrechtsrats der Vereinten Nationen erstellt wurde. In dem Bericht, der die Menschenrechtslage in den seit 1967 besetzten palästinensischen Gebieten untersucht, werden die systematischen Folterpraktiken Israels gegen Palästinenser in den besetzten Gebieten seit dem 7. Oktober 2023 behandelt. Darin heißt es, dass der Einsatz von Folter gegen Palästinenser durch Israel untersucht worden sei und es wird festgestellt, Folter ist ein strukturelles Merkmal des andauernden Völkermords sowie des umfassenderen siedlerkolonialen Apartheidssystems. Die USA verringern ihre Truppenstärke in Europa. Das Pentagon hat bestätigt, dass eine in dieser Woche geplante Entsendung von Soldaten zum Austausch stationärer Verbände in Deutschland und Polen gestoppt wurde. 4.000 Soldaten und Regierungsvertretern zufolge nicht wie geplant nach Polen verlegt werden. Der bevorstehende Einsatz eines Bataillons in Deutschland ist ebenfalls abgesagt worden. Ein Teil der Ausrüstung und einige Soldaten seien schon unterwegs gewesen und von der Entscheidung überrascht worden, so das Wall Street Journal. Ein NATO-Vertreter sagte der Nachrichtenagentur AP, die Streichung des Rotationseinsatzes in Polen habe keine Auswirkungen auf die Abschreckungs- und Verteidigungspläne des Bündnisses. Deutschland und Kanada hätten ihre Präsenz an der NATO-Ostflanke erhöht. Von der Stimme von Türkei hörten Sie die Nachrichten.

Liebe Freunde der Stimme von Türkei in nah und fern, mit einem herzlichen Merhaba und Hallo heiße ich Sie alle willkommen zur Briefkastensendung der deutschen Redaktion. Am Mikrofon begrüßt Sie Ufuk Geçim. Liebe Freunde, ich hoffe, Ihnen allen geht es gut und auch der Empfang ist störungsfrei. Das Wetter in Ankara. Wir erleben weiterhin Wetterkapriolen. Auch in der vergangenen Woche hatten wir Temperaturen über 20 Grad Celsius. Dann aber wurde es wieder kühler. Diese Woche liegen die Temperaturen mal unter 20 Grad. Heute ist es 14 Grad Celsius kühl tagsüber und 7 Grad in der Nacht. Die Tageshöchsttemperaturen liegen in der Woche zwischen 24 und 14, also 10 Grad Temperaturunterschied innerhalb einer Woche. Und nachts liegen die Temperaturen zwischen 11 und 4 Grad Celsius. Ich hoffe, Sie haben schönes Frühlingswetter mit angenehmen Temperaturen, liebe Freunde. Liebe Hörerfamilie der Stimme Türkiyes, unseren Briefkasten öffnen wir heute in Ankara. Wir trinken gemütlich unseren Tee oder türkischen Kaffee im Garten von TRT. Und die Ufuk bringt Aşure für den lieben Manfred und Baklava oder Sütlaç oder Güllaç oder einen leckeren Kuchen für uns alle mit. Warum sind wir in Ankara? Am 6. Mai feierte nämlich die türkische Rundfunk- und Fernsehanstalt TRT ihren 62. Geburtstag. Die erste Radiosendung in Türkei wurde jedoch viel früher übertragen. Die erste Radiosendung in Türkei. Nach der Ausrufung der Republik wurde im Jahre 1925 das Gesetz über die Einrichtung von Funkanlagen verabschiedet und es wurde beschlossen, im ganzen Land ein Funknetz aufzubauen. Der französische Radiosender LL übernahm den Aufbau des Funknetzes, also die Installation der Radiosender, und begann 1925 mit den Arbeiten in Ankara und Istanbul. Während der Bau der Funksender fortgesetzt wurde, war noch nicht klar, wie die Radiosendungen durchgeführt werden sollten. Die ersten Initiativen dazu wurden von Sedat Nuri Bey, dem Besitzer der Zeitung İleri, also Fortschritt, ergriffen. Sedat Bey gründete zu diesem Zweck ein Unternehmen. Als 1926 der Bau der Sender abgeschlossen war, hatten auch die Gründungsarbeiten für das Radio begonnen. Die türkische Republik war noch sehr jung und hatte nicht die erforderlichen finanziellen Mittel dazu, aber Funkbegeisterte und Unterstützer der türkischen Regierung finanzierten das Projekt. Die Vorbereitungen zur Umsetzung des Projekts waren eingeleitet worden, doch in der Anfangsphase traten einige Probleme auf. Einige Personen in der Regierung waren gegen die Einrichtung eines Radios. Sie argumentierten, das Land und die Bevölkerung seien noch nicht so weit entwickelt. Viele Menschen könnten dies nur schwer akzeptieren und selbst wenn diese Hürden überwunden würden, würden die vorhandenen technischen Fachkräfte und Materialien nicht ausreichen. Und was tat man dann? Man entschied sich schließlich, Mustafa Kemal Atatürk von diesem Vorhaben zu berichten. Als Mustafa Kemal sagte, bringen Sie es her, damit wir es uns anhören, brachte Hayrettin Bey die gesamte Ausrüstung zur Ormanschiftli. Während man nach einem Sender suchte, wurde ein russischer Radiosender empfangen. Nachdem Mustafa Kemal Atatürk eine Zeit lang zugehört hatte, stand er plötzlich auf und sagte, meine Herren, sehen Sie, die Russen betreiben gerade Propaganda. Dieses Radio ist für uns äußerst notwendig und befahl die sofortige Einrichtung eines Radios. Auf diesen Wunsch hin beschloss die Regierung, das Radiosystem aufzubauen. Obwohl es zu jener Zeit in vielen Ländern bereits Radiosendungen gab, verfügte noch kein Land über eine besonders starke und entwickelte Radiostation. Die Gesamtleistung der Sender in anderen Ländern betrug 116 Kilowatt, während die in Ankara und Istanbul geplanten Sender eine Leistung von 20 bzw. 250 Kilowatt haben sollten. Diese wurden als die leistungsstärksten Sender errichtet. Da man davon ausging, dass die Sendungen in ganz Europa gehört werden könnten, plante man, die Programme neben Türkisch auch auf Französisch und Deutsch auszustrahlen. Schließlich begann am 6. Mai 1927 in Istanbul die erste Radiosendung. Die erste Radiosendung wurde genau vor 99 Jahren, am 6. Mai 1927, mit der Ansage von Eşref Şefik zum ersten Mal verwirklicht. Die erste Sendung, die am 6. Mai im großen Postamt von Sirkeci mit einem 5-Kilowatt-Sender durchgeführt wurde,
wurde jeden Abend über einen Lautsprecher übertragen, der über dem Eingang des Postgebäudes angebracht war, da damals noch niemand ein Radio besaß. Seit jenem Tag sind genau 99 Jahre vergangen. Die erste Sendung in Ankara erfolgte im November 1927. Einer der wichtigsten Schritte des Rundfunks in Türkei, der nach der Erfindung des Radios durch Marconi auf die Tagesordnung kam, war die Gründung von Radio Ankara am 4. März 1934. Das Radio Ankara übernahm aufgrund seines Standorts in der Hauptstadt die Aufgabe, das türkische Volk zu informieren. Am 8. Januar 1937 wurde die Rede von İsmet İnönü über die Hatay-Frage ins Arabische übersetzt und im Radio Ankara ausgestrahlt, was die erste Auslandssendung von Türkiye im Radio war. Die Verbreitung des Radios in Anatolien

0: fand in den 1940er und 50er Jahren statt und in den 1970er Jahren konnte man es schließlich im gesamten Land hören. Die erste Auslandssendung wurde am 8. Januar 1937 in arabischer Sprache ausgestrahlt. Die Rede von Ministerpräsident İsmet İnönü wurde ins Arabisch übersetzt und vom Ankara Radio aus ausgestrahlt. Mit der Eröffnung des Ankara Radiohauses wird in 20 Kilometer Entfernung eine Sendestation eingerichtet. Nun werden regelmäßig ausländische Sendungen in Türkisch, Englisch, Französisch und Deutsch im türkischen Rundfunk ausgestrahlt. 1938 beginnt Radio Ankara Nachrichten über den Gesundheitszustand Atatürks zu senden. Am 10. November 1938 wird der Tod Atatürks der Öffentlichkeit bekannt gegeben. Am 11. November 1938 verkündet der Sender, dass der neue Präsident İsmet İnönü ist. Am 6. Mai 1939 wird die erste Radiosendung aus Türkei in die Vereinigten Staaten über die Weltausstellung in New York ausgestrahlt. Emel Gazi Mihal, die diese Sendung liest, wird als erste weibliche Radiomoderatorin von Türkei registriert. Dann begannen die Sendungen in Türkisch und Englisch. 1938 kamen die Sendungen in französischer und deutscher Sprache. Und jetzt, liebe Freunde, hören Sie die erste Radioansage von Eşref Şefik.
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0: Liebe Hörerfamilie der Stimme Türkiyes, liebe Freundinnen und Freunde, in Murgtal findet ein Highlight des Jahres für die DXer und Kurzwellenhörer und Freunde des Rundfunkfernempfangs statt. Am 16. Mai 2026 wird das 45. überregionale DX-Treffen in Murgtal stattfinden. Bernd Seiser, der Organisator des DX-Treffens, hat uns auch dieses Jahr Informationen zum Treffen geschickt, die ich jetzt einblenden möchte.
2: Hier eine Information vom RTI Hörerclub Unternau über das bald bevorstehende 45. überregionale DX-Treffen des Unternauer Kurzwellenhörerclubs Murgtal mit RTI-Hörertreffen am 16. Mai 2026. Am Samstag, 16. Mai 2026 findet ab 12 Uhr mitteleuropäischer Sommerzeit bzw. 10 UTC in der Gaststätte Murgstube an der Konrad-Adenauer-Brücke, Ecke Rindenschwenderstraße, Schulstraße in D76571 Gaggenau das 45. überregionale DX-Treffen für Kurzwellenhörer und Freunde des Rundfunkfernempfangs statt. Verbunden wird dieses Treffen wieder mit dem Hörertreffen des Radio Taiwan International Hörerclubs, der in diesem Jahr sein 20-jähriges Jubiläum begeht. Aus diesem Grund erwarten wir auch Redaktionsleiterin Cho Bi-Hui. Diesmal wird wieder das Hobby Radio Kölsch in die Welt dabei sein und uns über sein Programm informieren. Zu dieser Veranstaltung sind alle Kurzwellenhörer, die DXer und Freunde des Rundfunkfernempfangs sehr herzlich eingeladen, unabhängig einer Hörerclub-Mitgliedschaft. Auf dem Programm des Treffens steht das Gedenken an die in den letzten 12 Monaten verstorbenen Hörerclub-Mitglieder und Radiofreunde, ein Rückblick auf die wichtigsten kurzwellenbezogenen Ereignisse und Hörerclub-Aktivitäten im vergangenen Jahr, Reiseberichte von Hörerbesuchen bei deutschsprachigen Kurzwellen-Auslandsdiensten, Informationen und eine Diskussion über Radio Taiwan International und weitere beliebte deutschsprachige Kurzwellenprogramme, eine Vorschau auf bestehende Hobbyveranstaltungen und das bekannte Stationsquiz. Eine gute Anreise und viel Vergnügen wünscht allen Teilnehmern Bernd Seiser.
0: Liebe Hörerfamilie der deutschen Redaktion, wollen wir jetzt einen Moderator besuchen, der uns alle

bekannt ist, genau. Wir besuchen unseren lieben Freund Nuri Streichert in Hildesheim. Der liebe Nuri hat uns den folgenden Brief geschickt. Um ihn aber vorzulesen, muss ich tief Luft einatmen. Es geht los. Hallo liebe Ufuk, schreibt er. In meiner heutigen Mail gibt es am Ende für die Hörer eine Überraschung. Richtig, es ist die Überraschung, die ich vergangene Woche angekündigt habe. Es macht gar nichts, dass du die 100. Henry Normans Big 50 Sendung nicht ankündigen konntest. Wer sie hören möchte oder eine der mittlerweile 102 Ausgaben, kann dies jederzeit nachhören. Man muss nur bei dieser.com, radio.de oder Podcast Services Henry Norman Big 50 eingeben. Dann erscheint ein Logo mit einem Umriss der USA und der Schrift Henry Norman Big 50. Bei dieser muss man etwas nach unten scrollen, dann ist die Sendung auch da zu finden. Wer die Shows der Henry Norman Show nachhören will, kann alle bisherigen Sendungen auch hier finden. Da muss man aber Henry Norman Show eingeben. Wenn man Henry Norman eingibt, findet man beide Shows. Mehrere Hörerinnen und Hörer haben mich für die Sendung vom 18. April gelobt. Die Idee, die eigentlich nur aus Jux gedacht war, kam so gut an, dass man mir sogar Fragen gestellt hat. Die Idee war folgende. Ich wollte in der Sendung christliche Popmusik spielen. Während der Musikzusammenstellung kam mir die Idee, ich könnte die Sendung als Pastor Henry Norman moderieren. Quasi die Ansagen wie eine Kirchenpredigt aufbauen. Das habe ich dann aufgenommen. Ich habe die Texte geschrieben und mir per KI ins Englische übersetzen lassen. Die habe ich dann im Stile eine Kirchenpredigt eingesprochen und sie mit Hall unterlegt. So habe ich zum Beispiel den Heiligen Geist gebeten, über die Antennen dieser Welt zu kommen, für guten Empfang zu sorgen und die heilige Botschaft von Pastor Henry Norman zu übermitteln. Die Idee kam so gut an, dass ich mich selber etwas erschreckt habe. Eine ähnliche Idee habe ich heute aufgenommen und werde diese in Kürze senden. Übrigens, Jace geht es etwas besser. Er muss zwar Medikamente nehmen, aber er schreibt mir immer wieder, es geht ihm gut. Ich hoffe, dass es so ist. Ich kann ja leider von Hildesheim nicht kontrollieren, ob es ihm tatsächlich besser geht oder ob er es nur sagt, um mich zu beruhigen. Aber das nächste, was ich berichten möchte, hat auch mit ihm zu tun. Ich sagte ja, er ist Schauspieler. Als ich mit ihm zusammenkam, war er sehr traurig. Grund war, dass die Serie, in der er 5 Jahre gespielt hat, eingestellt wurde. Ich sagte ihm damals, man könne doch ein Spin-off machen, die Figuren weiterentwickeln, sie wachsen lassen. Die Fans werden älter, die Figuren mit. Und die alte Zielgruppe kann auch die neue Zielgruppe sein. Er meinte, das ginge nicht. Ich wettete mit ihm, ich könne 5 Folgen schreiben und es ihm beweisen. Er meinte, ich kann das nicht. Also schrieb ich damals 5 Folgen und schickte sie ihm. Er war baff und meinte zu mir, ich müsse unbedingt weiterschreiben. Dann zeigte er es den ehemaligen Produzenten, die das Skript aber ablehnten. Nicht, weil die Stories schlecht sind, nein, weil ich 2 männliche Figuren zum Liebespaar gemacht habe. Also habe ich vor Wut in allen Folgen die Namen geändert, beginnend bei Rollennamen bis zum Ort der Handlung und quasi aus einer alten Story eine komplett neue Serie gemacht. Bei mir geht es um einen Meisterdieb, der vom amerikanischen Geheimdienst ausgebildet wurde, um von anderen Geheimdiensten Unterlagen zurückzuholen. Jetzt ist er dafür zu alt und bekommt einen Job bei einer Versicherung. Er soll versicherte Gegenstände klauen, um die Sicherheitsvorkehrungen zu testen. Dabei kommt er leider seinem Freund in die Quere, der als Superheld die Stadt beschützt. Ohne es zu wissen, will der Superheld den Meisterdieb verhaften. Kann der Meisterdieb entkommen? Kann der Superheld den Meisterdieb schnappen? Was passiert, wenn der Superheld die Identität des Diebs herausfindet? Ist die Freundschaft oder Liebe in Gefahr? Und warum erzähle ich das jetzt? Ganz einfach, ich habe Kontakt mit Produktionsfirmen aufgenommen und angefragt, ob sie an dem Pilotdrehbuch zur Serie Interesse haben. Von 3 Firmen zeigte eine Firma Interesse und der habe ich das Pilotskript jetzt geschickt. Mal sehen, ob und wann ich Antwort bekomme. Ich würde mich freuen, wenn das Drehbuch einen sogenannten Pitch bekommt und das Drehbuch von der Firma Sendern angeboten wird. Das wäre mal eine Chance, um mit der Kreativität Geld zu verdienen. Jetzt kommt die Überraschung. Ich rief ja die DX-Familie auf, mir Namensvorschläge für den Fuchs zu machen. Die Entscheidung ist gefallen. Jace Oma hat entschieden und in Diskussion mit Jace habe ich eine weitere Entscheidung getroffen. Der Fuchs hat einen Namen, den ich gleich verkünde.

aber es sind so schöne Namensvorschläge gekommen, dass ich die Aktion erweitert habe. Einige werden es wissen, andere sage ich es jetzt noch einmal. Es gibt ja die Karten Fuchs in den USA, immer um 20 Uhr UTC, und für die Sendungen um 22.30 Uhr UTC gibt es andere Karten. Der Fuchs auf den 22.30 Uhr Karten hat ja mittlerweile eine Familie bekommen. Der Fuchs und sein Ehemann, ein Fuchsjunge und ein Fuchsmädchen. Die Oma hat sich für den Namen des Fuchses entschieden und Jace und ich haben die Namen des Ehemannes, des Jungen und des Mädchens diskutiert. Und die anderen drei Namen sind ebenfalls Vorschläge, die aus der Aktion kamen. Somit dürfen wir Hörer jeweils 6 oder 7 Titel benennen. Jeder von Ihnen bekommt diese Titel dann in einer eigenen Sendung gespielt. Sollte ich in einer Sendung nur 6 Titel spielen können, werde ich die übrigen Titel in einer der nächsten Sendungen unterbringen. Die Titel sollten maximal 4 Minuten dauern, damit ich möglichst viele in der Show unterbringen kann. Hier sind die Namen der Füchse und der Gewinner, die ich in den nächsten Tagen anschreiben werde. Lieber Nuri, liebe Freunde, lachen Sie jetzt nicht oder lachen Sie doch, aber ich muss jetzt die folgende Ansage machen. Wie Ilja Richter, Licht aus, Spot an. Beginnen wir mit dem Fuchs, dem ersten Maskottchen der Henry Norman Show. Es kamen Namen wie Fox News, den ich aus rechtlichen Gründen nicht nehmen durfte. Es wurde Henry vorgeschlagen, aber das fand ich etwas zu naheliegend. Und Jays Großmutter meinte, ich solle einzigartig bleiben. Ich glaube, sie hat recht. Hier jetzt der Name des Fuchses, Flory, oder wie Jays Großmutter es ausspricht, Florey. Dieser Vorschlag kam von Jürgen Wager und ist der Gewinner des eigentlichen Wettbewerbes. Somit hat der Fuchs endlich seinen Namen. Dann kommen wir zu Florays Ehemann. Der Namensgeber ist in diesem Falle Dieter Leupold. Der Name, den Jace mit ausgewählt hat und passend fand, war Valdolino. Jetzt kommen wir zum Fuchsjungen und da gab es einen Namen, der für uns wie die Faust aufs Auge passt. Little Foxy. Dieser Namensvorschlag kam von Eckhard Röscher. Jetzt fehlte uns der Name für das Mädchen, jetzt hatten wir ja nur Jungsnamen, aber da kam vor etwa 2 Wochen der Nachzügler, eingeschickt von Agnes Rieger, und der Name gefiel Jace so gut, dass er meinte, nimm ihn für das Mädchen, und da ich ihm Wünsche nicht abschlagen kann, nehme ich ihn für das Mädchen. Das Mädchen heißt jetzt Kitsune, das heißt Fuchs auf Japanisch. Damit wären alle Namen vergeben. Ich bedanke mich bei allen, dass sie den Spaß mitgemacht haben und bedanke mich bei eurer Geduld, weil es wegen der Krankheit von Jace Oma so lange gedauert hat. Ich bedanke mich auch bei dir, Ufuk, dass du die Namen jetzt enthüllt hast und freue mich, dass die Fuchsfamilie mit den beiden Fuchsmännern, dem Sohn und der Tochter, jetzt endlich Namen haben. Liebe Ufuk, zum Abschluss zeige ich dir noch meine neuesten Kartenkreationen. Es grüßt wie immer Nuri. Lieber Nuri Streichert, es freut mich wirklich sehr, dass es Jace besser geht. Er würde dir bestimmt schreiben, wenn es ihm nicht gut gehen würde. Also mache dir bitte keine Sorgen. Hoffentlich wird alles viel, viel besser. Die Geschichte mit dem Meisterdieb und seinem Freund Superheld finde ich eine tolle Idee. Lieber Nuri, ich hoffe, dass die Firma eine positive Antwort gibt und deine Idee akzeptiert wird. Das wäre toll, oder? Ich drücke dir ganz fest die Daumen. So, die Fuchsfamilie hat jetzt einen Namen. Super. Florey, oder? Valdolino, Little Foxy und Kitsune sind wirklich schöne Namen. Ich hoffe, allen Teilnehmern hat es Spaß gemacht, mitzumachen. Dann fällt mir die Frage ein. Ja, was ist der Familienname der Foxy Family? Vielleicht Foxy Family? An dieser Stelle liebe Grüße an Jürgen Wager, Dieter Leupold, Eckhard Röscher, Agnes Rieger, an Jace und seine Oma. Tolles Team. Lieber Nuri Streichert, alle 3 Karten, nämlich Weißes Haus, The Family with the Golden Bananas und Amerika-Karte haben mir sehr gefallen. Vielen lieben Dank. Ich wünsche dir alles Gute und viel Spaß mit unseren Sendungen. Liebe Grüße nach Hildesheim und bleib gesund, lieber Nuri Streichert. Meine lieben Freunde, jetzt geht es an die dänische Grenze, genauer gesagt nach Harrisley. Hier wartet unser lieber Freund Christoph Thomas auf uns. Unser lieber Freund hat uns seinen April-Empfangsbericht geschickt. Er schreibt uns, liebe Freundin Ankara, liebe Frau Dr. Ufuk Getchem, hier kommt mein erster Empfangsbericht für April. Datum 2. April, 11.30 Uhr UTC, Simpo 55454.

Bemerkungen, äußerst starkes Signal, keine Interferenzen, nur geringe Geräusche, kein Fading, bei dem männlichen Nachrichtensprecher etwas dumpfe Modulation, insgesamt aber ausgezeichnet aufzunehmen. Empfänger Texon S2000 mit Preselektor, MFJ 1045SC mit Langdraht, ca. 8 Meter. Heute füge ich wieder eine Postkarte aus Flensburg bei. Über eine Bestätigung freue ich mich wieder sehr und weitere Informationen erwarte ich sehr gerne. Viele Grüße von der dänischen Grenze. Liebes Team der deutschen Redaktion, während ich meinen Empfangsbericht verfasse, drängt sich mir eine Frage auf. In Deutschland kennen wir den Brauch, am 1. April jemanden in den April zu schicken, wobei dem Gegenüber eine nett gemeinte Lüge erzählt wird. Kennt man dies auch in Türkei? Lieber Christoph Thomas, vielen Dank für Ihren detaillierten Empfangsbericht, den wir mit unserer April-QSL-Karte bestätigen. Ich hoffe, das Motiv gefällt Ihnen. Ihre Simpo-Werte sind super, weiter so auch im Sommer. Lieber Christoph, liebe Freunde, natürlich kennt man auch in Türkei diesen Brauch am 1. April, April-Scherz. Wir machten Scherze mit unseren Klassenkameraden und lachten darüber natürlich. Leider muss ich zugeben, dass ich schon seit vielen, vielen Jahren keine Scherze mehr mache. Am 1. April meine ich natürlich. Und wie sieht es mit der Hörerfamilie aus? Wer macht noch Scherze am 1. April? Vielen Dank für die Ansichtskarte. Natürlich Nordisch, Glücksburg, Wasserschloss und Strand Flensburg, Hafen und Olof Sam. Sehr schön. Da könnten wir uns jetzt bei einem Kaffee oder Tee treffen und uns schön unterhalten, lieber Christoph Thomas. Was meinen Sie? Ich wünsche Ihnen alles Gute und viel Spaß mit unseren Sendungen. Liebe Grüße nach Harrislee und bleiben Sie gesund, lieber Christoph Thomas. Liebe Freunde, jetzt geht es nach Häusern zu unserem lieben Freund Christoph Paustian und Balu. Unser lieber Freund Christoph hat uns seinen April-Empfangsbericht geschickt und schreibt uns: Hallo liebe Ufuk, nachfolgend mein April-Empfangsbericht über die Sendung vom 5. April, 17.30 Uhr UTC. Guter Empfang. An dieser Stelle einen Glückwunsch an die türkische Fußballnationalmannschaft, die sich unterdessen für die bevorstehende WM in den USA, Kanada und Mexiko qualifizieren konnte. Über eine QSL-Karte würde ich mich wieder sehr freuen. Gruß Balu und Christoph Paustian. Lieber Christoph Paustian, vielen Dank für deinen detaillierten Empfangsbericht, den wir mit unserer April-QSL-Karte bestätigen. Ich hoffe, das Motiv gefällt dir. Ja, die türkische Fußballnationalmannschaft ist bei der WM dabei. Ich hoffe, wir können uns über schöne Fußballspiele freuen. Aber der Bessere soll siegen. Ich hoffe, Balu geht es gut und er unternimmt viel im Freien jetzt, denn das Wetter ist ja auch für ihn angenehmer geworden. Vielen Dank für die lieben Grüße aus dem Schwarzwald. Oh, wie schön ist Schwarzwald. Ich wünsche dir alles Gute und viel Spaß mit der Stimme Türkis. Liebe Grüße nach Häusern und bleib gesund, lieber Christoph Paustian. Liebe Freunde der deutschen Redaktion, unsere nächste Station ist Niederschrems in Österreich. Hier wartet unser lieber Freund Franz Schanzer auf uns. Unser lieber Freund hat uns seinen Mai-Empfangsbericht geschickt und er schreibt: Empfangsbericht Radio TRT Ankara, 7. Mai, 15 bis 15.55 Uhr mitteleuropäische Zeit. Internet-Podcast Simpo 5x5 RX Acer Elite. Störungsfreier Empfang, Empfang via Internet aus Termingründen. Wertes Team von TRT Ankara, liebe Ufuk, heute hörte ich wieder eure Sendung, aber dieses Mal wieder über Internet aus Termingründen. Liebe Ufuk, du fragtest wegen der Zollgebühren, ob die Post aus Türkei auch mit Zoll belegt wird, bis jetzt noch nicht. Die Post ist noch zollfrei angekommen. Mittlerweile habe ich heute Post auf meine Beschwerde von der Zollpoststelle erhalten. Ich zitiere: Grundsätzlich unterliegt jede Warensendung aus einem Drittland, die nach Österreich importiert wird, dem Verzollungsprozess. Darunter fallen Postkarten, Glückwunschkarten oder ähnliche Artikel als Waren. Hierfür wird ein Importtarif verrechnet. Im gegenständlichen Falle handelt es sich um einen Importtarif Low in der Höhe von 6 Euro. Also man muss damit rechnen, dass künftig die QSL-Post aus Drittstaaten mit Zoll belegt werden wird. Zum Wetter bei uns. Es herrscht schon Frühsommer. Die Temperaturen tagsüber liegen bei 23 bis 28 Grad, nachts bei 11 Grad.
Die Landwirtschaft stöhnt schon von der Trockenheit. Es hat schon Wochen nicht geregnet. Es scheint nach den Aussichten, dass es in der nächsten Zeit nicht regnen wird. Aber nächste Woche kommen die Eisheiligen. Das wird wahrscheinlich das Wetter umschlagen. Entschuldige bitte, liebe Ufuk, ich habe dieses Mal ganz auf deinen Geburtstag.

Gebühren der österreichischen Post. Hoffentlich ist diese Neuregelung nicht auch für Post aus Türkei gültig. Du schreibst uns aber sicherlich, wenn diese Neuregelung auch für die Post aus Türkei gültig sein sollte. Lieber Franz, ihr hattet ja schon 28 Tageshöchsttemperatur, wir noch nicht. 28 Grad Celsius ist ja schon Sommer, nicht wahr? Bei uns ist es noch frühlingshaft, aber ich denke, bis Ende Mai werden auch wir um die 30 Grad Celsius Tageshöchsttemperaturen haben. Der Regen ist für uns alle, aber auf jeden Fall auch sehr für die Landwirtschaft wichtig. Daher hoffe ich, dass es bei uns und auch in Österreich wieder regnet. Ich wünsche dir alles Gute und viel Spaß mit unseren Sendungen. Liebe Grüße nach Niederschrems in Österreich und bleib gesund, lieber Franz Schanzer. Liebe Freunde der deutschen Redaktion, heute besuchen wir auch unseren lieben Freund Hans-Werner Lollicke in Hedehusen, Dänemark. Unser lieber Freund hat uns seinen Mai-Empfangsbericht geschickt und schreibt uns Folgendes. Liebe Redaktion, die Monate vergehen so schnell, bald ist Sommer da. Bei uns kommen die Schulprüfungen von Mitte Mai bis Ende Juni. Für die jungen Leute selbst ist es eine sehr intensive Zeit, für die Eltern auch. Wir Großeltern wissen doch, das Leben geht weiter und kommt man nicht mit Topnoten durch, dann kann doch immer ein gutes Leben bekommen. Wann ist Schulprüfungen in Türkiye? Grüße euch alle herzlich und danke natürlich für QSL. Euer Hans-Werner Lullicke. Empfangsbericht, TRT Deutsch, Datum 7. Mai, 11.30 Uhr UTC, Radio Kordosen DX286 mit Stabantenne. Lieber Hans-Werner Lullicke, vielen Dank für Ihren detaillierten Empfangsbericht, den wir mit unserer MyQSL-Karte bestätigen. Ja, wir werden wohl nicht länger mehr fragen, wann ist der Sommer da? Es soll ein schöner Sommer werden für uns alle und unsere Lieben. Ja, im Juni werden meine Nichten Ekin und Nehir auch an einer Prüfung teilnehmen. Es handelt sich um die Aufnahmeprüfung für Gymnasium. Jedes Wochenende nehmen sie an Prüfungen teil, die sie an diese große Prüfung vorbereiten sollen. Im Juni finden auch die Universitätsaufnahmeprüfung statt. In 2 Jahren wird mein Neffe Onur an dieser Prüfung teilnehmen. Ich hoffe, sie werden erfolgreich. Sie haben natürlich recht, lieber Hans-Werner Lullicke, mit der Zeit wird man dessen bewusst, dass sehr gute Schulnoten nicht entscheidend sind, was für ein Leben man führt. Gute Noten bedeuten nicht gleichzeitig Erfolg und Glück. Doch als Eltern und Großeltern und Tante und Onkel fiebert man fleißig mit. Ich wünsche Ihnen alles Gute und viel Spaß mit unseren Sendungen. Liebe Grüße nach Hedehusen in Dänemark und bleiben Sie gesund, lieber Hans-Werner Lullicke. Meine lieben Freunde, damit sind wir am Ende der Briefkastensendung angelangt. Nächste Woche, Donnerstag, wird in der Briefkastensendung, also in der Zeit der Briefkastensendung, ein schönes Interview zu hören sein. Bitte schalten Sie ein. Die Sendung wird dann auch am Sonntag wiederholt. Ja, meine lieben Freunde, ich hoffe, Sie alle schalten die Stimme von Türkiye am nächsten Donnerstag ein. Ich würde mich sehr freuen. Die Briefkastensendung wurde von Uffe Gitschem moderiert. Ich wünsche allen Freunden alles, alles Gute und Gesundheit und bleiben Sie alle glücklich. Ich sage Tschüss und auf Wiederhören und Hoşça kalın.

Es gibt Menschen, sie sind der Grundstein eines Hauses. Egal wie heftig der Sturm ist, sie scheinen unerschütterlich. Doch kaum jemand fragt, wie viele Risse dieser Grundstein im Inneren schon hat. In der Geschichte Palästinas stellt diesen Grundstein die Frau dar. Die Frau, die vor besetztem Land und zerstörten Mauern aufrecht steht, ist kein Trümmerhaufen. Sie ist das Fundament einer Heimat. Wäre diese Geschichte nicht auf ihren Schultern getragen worden, wäre sie längst unvollendet geblieben. Denn sie ist nicht nur eine Mutter. Sie ist Erinnerung, eine Festung und das lebendige Gesicht des Landes. Heute richten wir den Blick auf dieses gewaltige Herz. Vom Schatten der Olivenbäume bis zum grellen Licht der Operationssäle. Vom Strickrahmen bis an die Frontlinie des Nachrichtenfeldes. Um eine palästinensische Frau zu verstehen, muss man zuerst auf ihre Hände und ihre Stimme schauen. Diese Hände, sie trugen bis zum letzten Moment das schwere Mikrofon der im Einsatz getöteten Journalistin Shirin Abu Akleh, erfüllt von Wahrheit. Und diese Stimme, sie war ein Atemzug, ein Trost für die kleine Hind Rayab, umgeben von Dunkelheit am anderen Ende einer Telefonleitung. Während draußen der Tod umhergeht, wird diese Stimme zum Schutzschild gegen die Angst eines Kindes. Dieselben Hände, die feine Rosen in Seide stecken, halten an anderer Stelle im Operationssaal Wache über das Leben. Die Ärztin, deren Hand nicht zittert, wenn sie eine Kugel aus einer Wunde zieht, rettet nicht nur einen Körper. Sie bindet die Zukunft eines ganzen Volkes an das Leben. Eine Frau in Palästina zu sein, bedeutet, die Sanftheit der Seide mit der Härte von Stahl zu vereinen. Dann setzt sich diese Frau an einen Stickrahmen. Sie fertigt Tatretz. Das ist der Name für palästinensische Stickkunst. Mit jedem Stich wird ein Dorf neu geboren. Wer genau hinsieht, erkennt. Jedes Muster ist ein Ausweis. Das Eichenblatt von Hebron. Die Zypresse von Gaza. Die Blumen von Ramallah. Sie weiß, selbst wenn das Land besetzt ist, lebt die Erinnerung im Gewebe weiter. Sie ist eine Dichterin, doch sie schreibt nicht mit Worten, sondern mit Fäden die Geschichte ihrer Heimat. In Jerusalem erklingt im Dorf der Al-Aqsa-Moschee die würdevolle Stimme einer Murabita, einer Frau, die durch ihre Anwesenheit wacht und schützt. Frauen, die allein mit ihrer Existenz diesen heiligen Ort verteidigen, die ihren Gebetsteppich wie eine Festung ausreiten. Sie sind die Wächterinnen von Stein und Geschichte. Und manchmal erhebt sich eine weitere Stimme, ein Sakaret, ein Aufschrei voller Stolz. Es ist einer der schwersten, kaum zu begreifenden Klänge der Welt. Wenn eine Mutter diesen Ruf ausstößt, während sie ihr gefallenes Kind nicht der Erde, sondern dem Himmel anvertraut, dann scheint der Tod besiegt. Dieser Ruf übertont das Dröhnen von Stahl und Jets. Ein Schrei der Freiheit. Eine Botschaft. Wir sind hier und wir werden nicht gehen. Diese Geschichte wird nicht nur auf besetzten Buden geschrieben, sondern überall auf der Welt. Von einer Aktivistin auf einem Podium in London bis zu einem jungen Mädchen im Exil in Chile, das mit Sehnsucht nach der Heimat aufwächst. Die palästinensische Frau packt ihr Zuhause nicht in einen Koffer. Sie versteckt es in Geschichten, die sie ihren Kindern erzählt. Im Duft der Makluba, die sie kocht, in den Zöpfen ihres Haares. Die Liebe zur Heimat gibt sie weiter wie ein heiliges Erbe, von Generation zu Generation. Und alle sagen dasselbe. Zu Hause ist kein Gebäude mehr, es lebt in mir. Und wohin ich gehe, nehme ich meine Heimat mit. Die palästinensische Frau lehrt uns, Widerstand bedeutet nicht immer zu schreien. Manchmal bedeutet es, über den

Schlaf eines Kindes zu wachen, manchmal unter unmöglichen Bedingungen ein Leben zu retten, manchmal eine Wahrheit nicht zum Schweigen zu bringen, selbst um den Preis des eigenen Lebens und manchmal eine Stickerei bewusst unvollendet zu lassen, denn die Geschichte ist noch nicht zu Ende. Und diese Geschichte lebt nicht nur in Menschen, sondern auch in der Erde. Eine Frau trägt die Erinnerung, doch ihre Wurzeln reichen zu den Olivenbäumen, die seit Jahrhunderten stehen. In der nächsten Folge werden wir unter diesen Bäumen stehen. Denn manche Geschichten werden von Menschen erzählt, aber im Boden bewahrt.